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2: Mit Sophie Weinhandl, schönen guten Morgen. Die extremen Temperaturen heuer haben die Österreicherinnen und Österreicher die Freibäder stürmen lassen. Quer durchs Land hat es da heuer in den Bädern einen Besucherplus gegeben. In Oberösterreich, in Linz, zählen die Bäder um 15% mehr Badegäste. In Vorarlberg hat es zum Teil sogar bis zu 60% mehr Badegäste gegeben. Auch in Wien oder der Steiermark ein ähnliches Bild. In Linz geht heute der Prozess gegen Ex-Bürgermeister Klaus Luger weiter. Er ist wegen Untreue angeklagt, weil er dem späteren Bruckner Hauschef vor dessen Hearing die Fragen gegeben haben soll. Als dann bekannt wurde, dass die Fragen vorab weitergegeben wurden, aber nicht von wem, hat Luger auch noch ein Rechtsgutachten in Auftrag gegeben, obwohl er gewusst hat, dass er selbst die undichte Stelle war. Heute sollen die Verhandlungen um Dürrehilfen und ein neues Klimagesetz weitergehen. Bis gestern sind die Gespräche der Dreierkoalition ohne Ergebnis verlaufen. Die Regierung streitet weiter darüber, wann das Klimagesetz kommen soll und ab wann unser Land klimaneutral sein soll. Damit hängen auch die Dürrehilfen in der Luft. Denn ohne Klimagesetz wollen SPÖ und Neos hier nicht zustimmen. Zum Fußball noch. Red Bull Salzburg reicht am Abend ein 1:0 gegen Mjällby für den Einzug in die Europa League. Der SK Rapid spielt in der Conference League-Qualifikation in Schottland 2:2 gegen Heart of Midlothian. Und die Wiener Austria muss im Playoff-Hinspiel gegen Braga eine 2:0-Niederlage einstecken.

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1: Der 5. Alpenzoolauf. Übermorgen Sonntag wird für den Artenschutz gelaufen. Los geht's um 9 Uhr. Anmelden geht online auf innsbruckläuft.com. Heimspiel für die FC Wacker Damen, ebenfalls übermorgen Sonntag, gegen die SGSK Austria Klagenfurt. Anpfiff ist um 15 Uhr am Sportplatz Tivoli B1. Und zum in den Feierabend am 27. August beim Afterwork Sundowner am Marktplatz in Innsbruck mit DJ Manu ab 18 Uhr.
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2: Hi, schönen guten Morgen am Freitag. Das Tirolwetter bei Live-Radio mit Lea Singer und heute gibt es noch einiges an Regen in Tirol.
3: Aktuell ist es noch trocken, teils startet jetzt auch bei klarem Himmel außer Haus. Die meisten Sonnenfenster gibt es am Vormittag in Richtung Unterland. Im Rest des Landes kann es da schon anfangen zu regnen. Am Nachmittag breiten sich die Schauer aufs ganze Land aus und können teils auch sehr kräftig ausfallen und lange andauern. Auch Gewitter sind möglich. Die Temperaturen liegen aktuell bei 11 Grad am Brenner. In Reute sind 16 und in Innsbruck ebenfalls 16 Grad, bis zu 24 heute maximal. Die Live-Radio-Wochenendvorschau zeigt, da wird es wieder freundlicher und trockener. Jeweils an den Vormittagen gibt es am meisten Sonne, nachmittags zwar mehr Wolken. Regen bleibt aber eher die Ausnahme. Die Höchstwerte liegen bei um die 25 Grad.
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2: Baustelle fertig, in Osttirol wird heute gefeiert, Eva Hausberger.
5: Die Haslach-Galerie in Kals am Großglockner wird heute Nachmittag mit einer großen Feier offiziell eröffnet. Die neue 200 Meter lange Galerie macht die Straße ab sofort sicherer, zum Beispiel vor Naturgefahren, denn der betroffene Bereich ist besonders anfällig für Lawinen. Weil das Wetter mitgespielt hat, ist die Galerie sogar schon früher als geplant fertig geworden. Etwa 1,5 Jahre lang hat der Bau gedauert.
2: Es ist 5 vor 6.
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6: Mit Sophie Weinhandl. Schönen guten Morgen. Die extremen Temperaturen heuer haben die Österreicherinnen und Österreicher die Freibäder stürmen lassen. Quer durchs Land hat es da heuer in den Bädern einen Besucherplus gegeben. In Oberösterreich, in Linz, zählen die Bäder um 15% mehr Badegäste. Auch in der Steiermark in Graz gibt es ein deutliches Plus, sagt uns Holding Graz-Sprecher Gerald Pichler.
7: Bis Mitte August haben wir 407.000 Besucher in den Freibädern gehabt. Das ist ein Plus von rund 22%. Und wir haben jetzt bereits das gesamte Saisonergebnis des Vorjahres übertroffen.
6: Ähnlich sind auch die Rückmeldungen aus Wien oder Vorarlberg. Viele Unwettereinsätze für die Feuerwehren quer durchs Land, in Niederösterreich etwa in Bruck an der Leitha, mussten die Feuerwehren zu mehr als 230 einsetzen. Sie mussten etwa Menschen aus einem Auto retten, das im Hochwasser eingeschlossen war. Außerdem mussten sie umgestürzte Bäume beseitigen. Im UNO-Sicherheitsrat geht es heute wieder um die Nachfolge von Generalsekretär Antonio Guterres. Am Vormittag gibt es eine weitere geheime Probeabstimmung. Der Sicherheitsrat ernennt einen Kandidaten mit mindestens 9 von 15 Stimmen. Eine erste Abstimmung soll eine Mehrheit für die Diplomatin Rebecca Greenspan aus Costa Rica gebracht haben. Österreich ist nächstes und übernächstes Jahr nicht ständiges Mitglied im UNO-Sicherheitsrat. Und eine astronomische Sensation haben Forscher in unserer Milchstraße entdeckt, den bisher schnellsten Stern. Er heißt S301 und rast mit bis zu 90 Millionen Kilometern pro Stunde um das Schwarze Loch im Zentrum der Galaxie. Dabei kommt er dem Schwarzen Loch so nah wie kein anderer bisher beobachteter Stern. Die Forscher wollen damit herausfinden, wie schnell sich das Schwarze Loch dreht und Einsteins Relativitätstheorie genauer überprüfen.
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3: Da gibt's aktuell gute Nachrichten. Ihr kommt ohne gröbere Verzögerungen durchs Land. Falls ihr wo was entdeckt, Staus und Blitzer, gerne melden. 0512 20 80 85. Gute Fahrt.
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2: Guten Morgen. Auf Richtung Wochenende gehen wir's an.

0: Packen wir es auf Richtung Weekend mit Live-Radio 3 Minuten nach 6 am Freitag. Morgen.
1: Guten Morgen.
0: Übrigens, was sind denn eure Wochenendpläne? Also ich freue mich auf heute Abend. FC Wacker Innsbruck im Tivoli-Stadion, dritte Saison. Spiel gegen St. Pölten. Einmal haben wir gewonnen bis jetzt, einmal verloren und heute hoffentlich der nächste Sieg.
1: Ja, muss fest die Daumen drücken.
0: Vollgas und schreien.
1: Du 90 Minuten im Fußballstadion, ich 90 Minuten im Escape Room.
0: Boah,
1: wir haben uns halt ganz was Schwieriges vorgenommen. Ja, genau. Also Escape Room, extrem, sage ich mal. Mhm. Stufe sehr schwierig, gruselig und eben 1,5 Stunden lang. Schauen wir mal, wie gut wir das da meistern.
0: Mega cool, sei froh, dass ich nicht dabei bin, weil mit mir wäre ich verloren. Mit mir darf
1: Hast du Platzangst?
0: Nicht Platzangst, allerdings, ich bin einfach zdeppert, wie scheint. Ich löse kein Ansehen voll. Ich habe das zweimal bis jetzt probiert. Ich bin immer gerettet worden von den anderen, die mit
1: dabei waren. Schauen wir mal, wie es bei uns heute läuft.
0: Falls ihr noch auf der Suche seid nach einem super Wochenendtipp, haben wir um 6:55, da verraten wir euch, wie ihr mega Spaß habt und Familien in einem Dorf was richtig Gutes tut. Hier auf Live-Radio dann.

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0: Mit Live-Radio in den Freitag, 6.12 Uhr. Guten Morgen. Ja, morgen am Samstag heißt's.
1: Finale! Ah, Finale!
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0: euch einen super Start in den Freitag mit Live-Radio 26. Guten Morgen.
1: Guten Morgen.
0: Raftingverbot auf der Ötztaler Ache. Warum, erfahrt ihr gleich im Tirol-Update bei der Eva um 6:35.
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11: Schönen guten Morgen, gleich 6:35. Hier ist für euch Lehrsinger mit dem Tirolwetter bei Live Radio. Auf einen richtig verregneten Freitag folgt dann ein recht freundliches Wochenende.
12: Vor allem am Nachmittag waschelt es heute ordentlich im Land, kann da auch gewittern. Bis dahin erwischt man ein paar Sonnenstrahlen, die meisten von Innsbruck in Richtung Unterland. Es gibt heute maximal bis zu 24 Grad. Aktuell messen wir noch 13 Grad in St. Anton am Arlberg und auch in Siljan. In Innsbruck sind 16 Grad. Die Live Radio Wochenendvorschau zeigt, da könnt draußen wieder was unternehmen. Auch aktiver sein, es wird nicht allzu heiß. Maximal bis zu 25 Grad morgen am Samstag, der Vormittag freundlicher, nachmittags vereinzelt Regen möglich. Am Sonntag generell ein Mix aus Sonne und Wolken, sollte aber meist trocken bleiben bei bis zu 26 Grad.
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11: Rafting und Kanufahren verboten, Eva Hausberger.
14: Und zwar auf der Ötztaler Ache. Wie das Land informiert, hätten sich bei einem aktuellen Gewässermonitoring Hinweise auf eine erhöhte bakterielle Belastung ergeben. In Sölden wird nach dem Ausfall der Kläranlage derzeit ja das Abwasser provisorisch in die Ache eingeleitet. Deshalb wird das Wasser aktuell auch zusätzlich mikrobiologisch untersucht. Erste Auswertungen zeigen nun erhöhte Keimzahlen, um mögliche gesundheitliche Auswirkungen auszuschließen, gilt auf der Ötztaler Ache jetzt vorsorglich ein Befahrungsverbot. Außerdem sollten Menschen und Haustiere derzeit nicht darin baden. Auswirkungen auf das Trinkwasser seien nicht zu erwarten, so die Experten. Schwerer Verkehrsunfall samt Sperre gestern auf der Interlautobahn im Oberland. Ein 45-jähriger Fahrer muss im derzeit einspurigen Roppener Tunnel abbremsen. Zwei weitere Fahrzeuge hinter ihm können nicht mehr rechtzeitig anhalten und prallen zusammen. 4 Personen müssen ins Krankenhaus Zams gebracht werden. Der Tunnel ist für die Rettungs- und Aufräumarbeiten etwa 1 Stunde lang gesperrt. In Kals in Osttirol wird heute gefeiert. Die Großbaustelle Haslach-Galerie auf der Kalser Straße ist fertig und wird heute Nachmittag eröffnet. Sie soll für Sicherheit sorgen, Tirol-Reporterin Beate Lehner.
15: Die neue 200 Meter lange Galerie schützt einen Bereich, der bisher besonders oft von Lawinen betroffen war. Aber auch vor anderen Naturgefahren soll die Haslach-Galerie die Straße und den Verkehr künftig schützen. Weil das Wetter mitgespielt hat, ist die Galerie sogar schon früher als geplant fertig geworden. Knapp 1,5 Jahre hat der Bau jetzt gedauert. Heute um 13 Uhr wird die neue Galerie mit einer Feier offiziell eröffnet.
14: Und Innsbruck wird ab heute wieder zur Manege. Das Graboldi-Festival startet. An mehreren Orten in der Landeshauptstadt gibt es bis Ende August wieder verschiedene Zirkusvorstellungen und Straßentheater zu sehen. Zum Start außerdem die längste Highline, die je im städtischen Raum in Österreich gespannt wurde. In gut 30 Metern Höhe überqueren Slackliner 112 Meter über den Dächern der Altstadt. 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
12: Staus und Blitzer bitte melden. Aktuell läuft 0512 20 80 85. Gute Fahrt.
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11: Guten Morgen auf in den Freitag, worüber wir uns diese Woche wohl alle gefreut haben und was ein Tiroler Verrücktes geschafft hat. Unser freches Wochenfazit in 6 Minuten, der Live-Radio-Wochenrückblick.

0: Mit viel Power in den Freitag, eure Live-Radio-Frühstarter 6.34 Uhr. Guten Morgen, Tirol! Na, was war euer persönliches Highlight diese Woche?
1: Könnt ihr euch noch erinnern? Letzte Woche um diese Zeit haben wir noch geschwitzt wie...
2: Der Live-Radio-Wochenrückblick. Nach Hitze und der Trockenheit gibt's endlich nassen Segen. Nicht nur die Bauern freuten sich zuletzt über den Regen. Natürlich gibt's auch jene, denen geht das auf die Bimmel. Diesen Grantlern sei gesagt:
3: Jeder Regentropfen ist ein Kuss vom Himmel.
2: Der Regen lässt die Pilze endlich aus dem Boden hupfen. Rein weiß die Leid, in Wald marschieren zum Schwammerl zupfen und kriechen wie im Wahn unter jede Stauden rein, wie diese wirre Frau aus Deutschland.
4: Weil wenn man 2, 3 gefunden hat, dann meint man, da müssen gleich noch viel mehr sein.
2: Der Reutener Liam Poberschnik, was hat's nie gehört? Der Bursch war grad bei Live-Radio, ist fast ein bisschen gestört. Ist durch den Ärmelkanal geschwommen, Bootfahren wär mir lieber, denn Liam hat a Watschen gekriegt.
5: Mir ist gleich am Anfang a Qualle quer übers Gesicht drüber.
2: Das war's, liebe Tiroler, diese Woche, die ist vorbei. Auch nächste Woche Live-Radio hören, seid's vorne mit dabei.

0: Live Radio Greatest Hit von Inner Circle und gleich einer der besten aktuellen von Michael Patrick Kelly, 6:43 Uhr. Guten Morgen. Challenge completed. Jawohl, einmal quer durch Österreich. Der Tiroler Comedian Gabriel Castaneda hat das mit seinem E-Scooter vollkommen ohne Geld jetzt geschafft.
1: Also ich habe auf meiner Reise etwas mehr als 900 Kilometer durch Österreich geschafft. Einmal quer durch. Also ich bin von Strängen bis nach Wien. Dann bin ich mit dem Zug zurück bis nach Landeck und dann bin ich von Strängen noch bis nach Hart am Bodensee.
2: Cool. Und du hast gesagt, eigentlich warst du überrascht, wie einfach unter Anführungszeichen es war, weil die Leute alle so hilfsbereit sind. Umso witziger, was für dich die größte Schwierigkeit dann doch war.
1: Was zum Schluss ein bisschen anstrengend war, das gebe ich schon zu. Man muss halt dann schon liefern, wenn man bei den Leuten sitzt am Abend. Man kann ja nicht nach 2 Stunden sagen, jetzt gehe ich ins Bett, Okay. Sondern man muss dann schon ein bisschen performen. Ich habe viel Comedy gespielt, ich habe gekocht und ich habe die Leute dann auch bespaßt und alles. Aber das ist halt dann nach 14, 15 Tagen jeden Abend dann stundenlang liefern. Das war dann ein bisschen anstrengend. Das habe ich ein bisschen unterschätzt.
2: Ja, auch der Comedian braucht seinen Schlaf.
0: Wie geht's jetzt weiter?
1: Jetzt geht's ans Videoschneiden. Ich habe alles mitgefilmt, also das Schafe melken, die Poolputzerei, die Kocherei, natürlich die Comedy-Auftritte, die ich gemacht habe, das Autoputzen. Ich musste ja viele Dinge erledigen, weil es war ja alles auf Gegenleistung. Da geht es jetzt ans Videoschneiden erst einmal und dann geht es eh schon zackig weiter. Im Herbst folgen dann die ersten Termine. Ich spiele zum Beispiel meinen ersten Tirol-Termin am 18. September, bin ich im Forum in Rom.
0: Ja, cool, und da gibt's dann sicher noch mehr Einblicke in seine abenteuerliche Reise. Bravo!
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5: Guten Morgen. Das Tirolwetter bei Live-Radio mit Lea Singer. Das ist jetzt die deutlich freundlichere Tageshälfte.
6: Bis Mittag bleibt es noch meist trocken und gibt auch noch einige Sonnenfenster, die meisten im Unterland. Den Start ins Wochenende am Nachmittag könnt ihr dann gemütlich planen, richtiges Couchwetter. Es regnet verbreitet, auch sehr kräftig, teils mit Blitz und Donner. Gibt heute maximal noch bis zu 24 Grad. Aktuell müssen wir überhaupt nur 8 Grad in St. Leonhard im Pitztal. 16 sind es in Innsbruck und auch in Jenbach. Die Live-Radio-Wochenendvorschau zeigt, da könnt ihr draußen wieder was unternehmen. Jeweils an den Vormittagen nochmal freundlicher mehr Sonne. Nachmittags vereinzelt, vor allem morgen am Samstag, Regenschauer möglich. Morgen bis zu 25, am Sonntag bis zu 26 Grad.
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5: Österreich-Premiere heute über den Dächern von Innsbruck, Eva Hausberger.
7: Da gibt's die längste Highline zu sehen, die jemals im städtischen Raum in Österreich gespannt worden ist. Sie ist Teil des Grappoldi-Festivals, das heute mit einem Straßenkunstfest in der Innenstadt losgeht. Walter Mooshammer vom Organisationsteam.
8: Zwischen Dom und Stadtturm wird eine Highline gespannt, das zum Balancieren. Also da wird ein Seiltänzer, ein Slackliner vom Dom rübergehen bis zum Stadtturm.
7: In gut 30 Metern Höhe überqueren Slackliner insgesamt 112 Meter. Erstmals heute Nachmittag um 15.30 Uhr. Das Grappoldi-Festival mit internationalen Zirkus- und Künstlergruppen läuft bis Ende August.
9: Es ist 5:05.
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10: Mit Sophie Weinhandl, schönen guten Morgen. Die Hitze heuer im Sommer hat die Menschen dazu gebracht, die Freibäder im Land zu stürmen. In allen Bundesländern haben die Bäder heuer ein Besucherplus gehabt. In Graz etwa waren es um gut 20% mehr in den Bädern der Stadt, im Stadion Bad Wolfsberg in Kärnten um 10% mehr, sagt uns Dieter Rabensteiner, Abteilungsleiter der Stadtwerke Wolfsberg.
11: Wir haben auch die stärksten Badetage seit langem. Also wir haben heuer erstmals wieder Badetage mit mehr als 2000 Besuchern. Wir haben zwei Badetage drinnen, wo wir die 2000 Besuchergrenze geknackt haben.
10: Auch die Bäder in Wien, Vorarlberg oder Linz haben heuer deutlich mehr Badegäste gezählt und die Saison ist ja auch noch nicht vorbei. Zahlungsbetrügereien werden immer mehr, aber viele Betrugsopfer gehen nicht zur Polizei, zeigt nun eine Umfrage des Kreditkartenunternehmens Visa. Es sind nur 4 von 10, die den Betrug bei der Polizei anzeigen, nachdem sie selbst Opfer geworden sind. Die häufigste Betrugsmethode ist Phishing. Dabei bekommen die Opfer gefälschte Nachrichten, etwa von Lieferdiensten. In Linz geht heute der Prozess gegen Ex-Bürgermeister Klaus Luger weiter. Er ist wegen Untreue angeklagt, weil er dem späteren Bruckner Hauschef vor dessen Hearing die Fragen gegeben haben soll. Als dann bekannt wurde, dass die Fragen vorab weitergegeben wurden, aber nicht von wem, hat Luger auch noch ein Rechtsgutachten in Auftrag gegeben, obwohl er gewusst hat, dass er selbst die undichte Stelle war. Fußball, durchwachsener Abend für die österreichischen Clubs im Europacup. Im Europa League Playoff kann Salzburg das Hinspiel in Schweden gegen Mjällby mit 1:0 gewinnen. Im Playoff der Conference League holt Rapid bei den Schotten Hearts of Midlothian ein 2:2 Unentschieden. Die Austria dagegen verliert in Portugal gegen Braga mit 0:2. Die Rückspiele gibt's kommende Woche.
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6: Aktuell läuft's auf den Tiroler Straßen. Wenn ihr wo zu stehen kommt oder einen Blitzer entdeckt, 0512 20 80 85. Dankeschön.
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6: Einen wunderbaren guten Morgen, Tirol.
5: Da braucht ihr noch einen Tipp fürs Wochenende.
6: Wie ihr am Sonntag mega Spaß habt und noch dazu was Gutes für Familien tut, verraten wir euch in 6 Minuten.
5: Und jetzt drehen wir auf mit feinem Dance-Pop von Bebe Rexha und Faithless.

0: Euer Start in den Freitag mit euren Live-Radio-Frühstartern. 3 nach 7, wunderschönen guten Morgen. Und es ist so schön, eine doppelt und dreifach coole Aktion gibt es am Wochenende in Terfens.
1: Diesen Sonntag Familiensport und Spielefest ab 9.30 Uhr in der Weißlahn, 23.08.2026. Wir freuen uns, wenn ihr dabei seid.
2: Obfrau Lisa Maria Hussel vom E-Kids Terfens. Euer Motto: gemeinsam Gutes bewegen. Unter anderem kann man da bei einem eurer Läufe teilnehmen.
1: 3 verschiedene Laufstrecken, die sind so konzipiert, dass sie wirklich mit dem Kinderwagen erreichbar sein. Sie sind mit einer Radl schaffbar, mit den Walkingstöcken, also da ist für jeden etwas dabei. Wir haben auch eine kleine Babyrunde, dass auch schon die Kleinsten mitgehen oder laufen können. Und wir haben auch einen Trailrun, der geht direkt durchs Focher durch, der ist zwar mit dem Rad nicht erreichbar, aber natürlich gerade für die größeren Kinder toll.
2: Und das Nenngeld und alles drumherum, das kommt alles dem guten Zweck zugute.
1: Das ist eine Sozialveranstaltung und der Reinerlös wird an den Sozialfonds Terfens gespendet. Ist eine Möglichkeit, den Familien oder Personen zu helfen, die es wirklich unsere Hilfe brauchen.
0: Du Maria, und logisch gibt es sonst viel Programm, gell?
1: Jedes Kind bekommt eine Medaille und eine Goodiebag. Und es ist von Fußball über Volleyball, Sockhüpfen, verschiedene Spielestationen und natürlich für Speis und Trank ist auch bestens gesorgt.
2: Also gemeinsam bewegen, Spaß haben und dabei noch eine richtig gute Sache unterstützen.
0: Doch super, schaut's gern vorbei am Sonntag. Wer noch mitlaufen möchte, einfach beim Eltern-Kind-Zentrum Terfens anmelden. Guten Morgen mit Live-Radio.

0: Na, der Soundtrack fürs Wochenfinale auf Live Radio 11 nach 7 haben wir schon. Guten Morgen am Freitag. Und es wird mystisch in Telfs. Feuernacht. Das Ganze im Rahmen von den Telfer Volksschauspielen.
1: Ja, die läuft ja jetzt schon länger. Alles restlos ausverkauft. Ja. Immer so bei den Telfer Volksschauspielen. Ich bin aber morgen am Abend dabei. Habe die Tickets schon im Dezember geholt oder noch früher. Ja. Und zwar, weil die Tochter von meiner Cousine da einfach mitspielt.
0: Die stolze Lea.
1: Die Annalena aus Oberbelfers. Und sie ist erst 13 Jahre.
0: Wahnsinn.
1: Und spielt schon bei so einer Produktion mit. Ja. Regisseur und künstlerischer Leiter Gregor Bloeb.
2: Felix Mitterer, anhand der Geschichten von Menschen erzählt er die Geschichte. Und wir haben es natürlich jetzt auch überhöht und vergrößert. Ein ganzes Haus haben wir durchgeschnitten. Es ist alles wahnsinnig geworden.
0: Der Typ
1: Man hört
0: ist
1: schon an
0: wahnsinnig.
1: Seiner Stimme, wie künstlerisch dass das alles ist. Gell? Die Annalena redet aber sonst ganz normal oberbelfährisch. Ich bin ganz sehr gespannt, wie sie das dann morgen auf der Bühne macht.
0: Auf jeden Fall toi, toi, toi, Annalena und allen, die mit dabei sind. Tickets für Feuernacht gibt es übrigens keine mehr. Also ich darf einfach irgendwo auf den Zaun aufklettern und von da auszuschauen.
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0: Freitag, 21. August, 7.21 Uhr, Live-Radio, guten Morgen. Und es ist echt nicht ungefährlich. Rafting-Verbot auf der Ötztaler Ache. Warum, erfahrt ihr gleich im Tirol-Update um 7:35 Uhr.
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15: Guten Morgen am Freitag, 7:55. Das Tirolwetter bei Live-Radio mit Lea Singer in die Arbeit. Auf jeden Fall mit der Sonnenbrille in den Feierabend, dann vielleicht mit dem Regenschirm.
16: Ja, ziemlich fix mit dem Regenschirm. Am Nachmittag wird es verbreitet, nass und regnet da auch sehr kräftig. Teils können auch Gewitter dabei sein. Die Temperaturen aktuell bei 12 Grad in Steinach, 14 in Landeck und 15 in Innsbruck, bis zu 24 heute maximal noch. Die Live-Radio-Wochenendvorschau zeigt, da wird schon wieder recht freundlich. Morgen am Samstag einiges an Sonne mit dabei. In der Früh noch ein bisschen Nebel, am Nachmittag Wolken, die bleiben meist aber harmlos. Es gibt bis zu 25 Grad. Am Sonntag auch ein recht freundlicher Mix aus Sonne und Wolken, bis zu 26 Grad, Regen auch eher die Ausnahme.
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15: Rafting und Kanufahren verboten, Eva Hausberger.
18: Und zwar auf der Ötztaler Ache. Wie das Land gestern Abend informiert, hätten sich bei einem aktuellen Gewässermonitoring Hinweise auf eine erhöhte bakterielle Belastung ergeben. Tirol-Reporter Philipp Grambacher.
19: Nach einem Murenabgang vor 3 Wochen ist die Kläranlage in Sölden derzeit außer Betrieb. Die Gemeinde muss das Abwasser deshalb vorübergehend in die Ache umleiten. Deshalb wird das Wasser jetzt auch mikrobiologisch untersucht. endgültige Ergebnisse gibt es zwar noch nicht, erste Proben zeigen aber erhöhte Keimzahlen. Um mögliche gesundheitliche Auswirkungen auszuschließen, gilt auf der Ötztaler Ache ein Befahrungsverbot, etwa für Raftingboote und Kanus. Außerdem sollten Menschen und Haustiere derzeit nicht in der Ache baden, so die Experten. Auswirkungen auf das Trinkwasser seien nicht zu erwarten.
18: Schwerer Unfall gestern Abend in Finkenberg. Ein 69-Jähriger stürzt rund 30 Meter über einen steilen Hang ab und bleibt schwerst verletzt liegen. Offenbar wollte der Mann zur Toilette gehen, als es zu dem Unfall gekommen ist. Bergrettung und ein Hubschrauber rücken an. Der Mann wird in die Innsbrucker Klinik geflogen. Ein Fahrzeug ohne Kennzeichen führt die Polizei in Oberhofen gestern zu einem Einbruchsdiebstahl. Die Beamten werden am Nachmittag zum Bahnhof gerufen. Dort stehe ein Moped ohne Kennzeichen. Wie sich herausstellt, war das Fahrzeug aus einem leerstehenden Einfamilienhaus gestohlen worden. Unbekannte Täter hatten dort zwei Türen aufgebrochen. Weitere Ermittlungen zu dem Einbruch laufen. Und Baustelle fertig. In Osttirol wird heute gefeiert. Die Haslach-Galerie in Kals am Großglockner wird heute Nachmittag mit einer großen Feier offiziell eröffnet. Die neue 200 Meter lange Galerie macht die Straße ab sofort sicherer. Weil das Wetter mitgespielt hat, ist die Galerie schon früher als geplant fertig geworden. Etwa 1,5 Jahre lang wurde gebaut. 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
16: Nur ganz kurze Verzögerungen gibt es auf der 13 Brenner Autobahn Innsbruck Richtung Brenner durch den Baustellenbereich auf der Lueckbrücke 5 bis 7 Minuten dazu rechnen. Staus und Blitzer anmelden 0512 20 80 85.
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15: Guten Morgen. So, packen wir es rund eine halbe Stunde noch bis zum Wochenfinale. Startland irgendetwas, die schnellsten 30 Sekunden eures Lebens.
16: Mindestens 9 Begriffe gilt es da zu schaffen. Also noch schnell anmelden, liveradio.tirol. Wir spielen um kurz nach 8 immer.
15: Und jetzt Power Dance Pop von David Guetta und One Republic.

0: Live-Radio Frühstarter. Es ist 7.35 Uhr. Wunderschönen guten Morgen, Tirol. Ihr Lieben, wir machen euch zum Liebling in der Firma.
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2: Gestern waren wir unter anderem bei der Daniela von der Ötztalpflege in Sautens.
3: Ja, voll cool. Also ist total mega, dass Esther immer an alle Firmen auch denkt, wie ihr uns unterstützen könnt über den Sommer.
2: Und im Wipptal bei Elektro Vogelsberger beim Andreas waren wir auch.
4: Ja, vielen herzlichen Dank. Gefreut mich. Jetzt muss ich Ihnen noch eine Geschichte erzählen. Vor ein paar Tagen hat meine Tochter angerufen, die ist im Kindergarten in Innsbruck. Die haben das gleiche Glück gehabt, dass sie ihnen so erfrischende Getränke gebracht hat. Und daraufhin hat mein Sohn angerufen und wiederum das große Glück. Alles funktioniert. Heute stehen wir da. Vielen herzlichen Dank.
2: Genial, so ein Zufall.
0: Tirol ist ein Dorf, muss man einfach sagen. Heute kommen wir mit feinen Getränken vielleicht bei euch vorbei. Ganz, ganz wichtig natürlich, um 10, 11 und 12 aufmerksam zu hören, nennen wir nämlich eure Namen und ihr meldet euch innerhalb von 10 Minuten, dann geht die Lieferung an euch. Guten Morgen mit Live-Radio.

einer eurer absoluten Lieblings-Greatest-Hits auf Live-Radio von Eagle Eye Cherry. Und gleich gibt's Sommerfeeling mit einem der besten aktuellen Hits von Nico Santos. 7:42 Uhr. Leute, ihr freut euch jede Woche drauf. 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

0: einfach. 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Mhm. Und vielleicht ja auch eure Stories von heute. Die Songs von damals laufen ja immer noch in den Discos auf und ab. Vielleicht habt ihr erst letzte Woche zu einem der Songs eure große Liebe getroffen. Verratet es uns gern 05 12 20 80 10 oder via Sprachnachricht über die Live-Radio Tirol App.
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7: Guten Morgen am Freitag. Das Tirolwetter bei Live Radio mit Lea Singer. Super Wanderwetter bringt das Wochenende.
8: Heute geht sich jetzt mit den Ferienkids noch eine kurze Wanderung aus. Am Nachmittag zieht es dann nämlich zu und es wird nass, so richtig nass. Also es regnet sehr kräftig und gibt auch Gewitter. Das heute bei bis zu 24 Grad. Aktuell messen wir 12 in Umhausen, 15 in Innsbruck und auch in Kössen. Die Live Radio Wochenendvorschau morgen am Samstag nach einem ein bisschen nebligen Start. Bleibt es recht sonnig. Untertags gibt es bis zu 25 Grad. Schauer sind die große Ausnahme, also perfekte Temperaturen, um sich draußen auch ein bisschen zu bewegen. Der Sonntag ist ganz ähnlich, da sind Schauer am ehesten in Osttirol mit dabei.
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7: Innsbruck wird ab heute wieder zur Manege, Eva Hausberger.
9: Das Kraboldi-Festival startet. An mehreren Orten in der Landeshauptstadt gibt es bis Ende August wieder Zirkus- und Straßentheater zu sehen. Zum Start ab heute außerdem die längste Highline, die je im städtischen Raum in Österreich gespannt worden ist. In gut 30 Metern Höhe über den Dächern Innsbrucks überqueren Slackliner 112 Meter. Die Highline führt vom Dom zu St. Jakob zum Stadtdom.
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10: Mit Sophie Weinhandl, guten Morgen. Deutschland hat seine Grenzkontrollen bis März nächsten Jahres verlängert und auch Österreich will nicht damit aufhören, will weiter vor allem die Grenzen zu den östlichen Nachbarn kontrollieren, sagt Innenminister Gerhard Karner nun, auch wenn er es Grenzraumkontrollen nennt.
11: Grenzraumkontrollen wird es auch in Zukunft geben, weil wir gesehen haben, dass die äußerst effektiv sind. Wir haben in der letzten Woche an 7 Tagen, an 6 Tagen 0 illegale Aufgriffe im Grenzraum Burgenland. Und das heißt, wir sind hier sehr effektiv. Wenn wir 4 Jahre zurückblicken, hatten wir da pro Tag zum Teil über 600.
10: EU-Migrationskommissar Magnus Brunner drängt seit Wochen darauf, dass die Länder mit den Grenzkontrollen aufhören und verweist da auf die neuen EU-Asylregeln. Die warmen Temperaturen lassen die Gletscher in den Alpen weiter schmelzen. Die Null-Grad-Grenze war in den letzten Sommern häufig bei 4.000 bis 5.000 Metern. In den letzten 25 Jahren sind deshalb knapp 40% der Gletscherfläche verschwunden, wie die Zahlen des World Glacier Monitoring Service zeigen. Das spürt auch der Skitourismus. Der Sommerskibetrieb am Stilfser Joch in Italien und am Schweizer Matterhorn sind eingestellt worden. Ein starkes Erdbeben hat es im Zentrum Perus gegeben. Dabei sollen mindestens 30 Gebäude beschädigt worden sein. Kolumbien hat nach dem starken Erdbeben vor 1,5 Wochen inzwischen den Notstand ausgerufen. Bei diesem Erdbeben sind mindestens 319 Menschen ums Leben gekommen. 260 gelten weiter als vermisst. Austriazismen, also typisch österreichische Wörter, halten sich stabil. Das zeigen Forschungsergebnisse der Universität Wien jetzt. Die Untersuchung von heimischen Zeitungen über 23 Jahre hinweg hat ergeben, dass Paradeiser, Sackerl oder Rauchfangkehrer erhalten geblieben sind. Insgesamt gibt es über 7000 solche Austriazismen im Wörterbuch.
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8: Wir schauen auf die A13 Brenner Autobahn, Innsbruck Richtung Brenner. In der Baustelle auf der Luegbrücke dauert es 10 Minuten länger aktuell. Staus und Blitze immer gern melden 0512 20 80 85. Gute Fahrt.
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7: Guten Morgen. Wir haben einen Reisegutschein für euch. 200 Euro von Christophorus Reisen, Wochenpreis bei Stadtland irgendetwas.
8: 8 Begriffe gilt es dafür zu überbieten. Versucht in 6 Minuten gleich die Sophia Steinbacher aus Neustift.
7: Davor ein bisschen Gehirnzellenlockerung mit dem aktuellen Top-Hit von Jennifer Lopez und Mai Smith.

0: Sonnigen Start in den Freitag, 5 nach 8.
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0: Na, Wochenfinale schon, heute mit der Sophia Steinbach aus Neustift. Grüß dich.
2: Guten Morgen Lea, guten Morgen Falki.
3: Ja, hallo Sophia.
0: Na, was hast du vor am Wochenende?
2: In St. Zaun wahrscheinlich fertig machen.
3: Rund ums Haus?
2: Ja, genau.
3: Ah, lässig, hab's gerade gebaut oder so?
2: Ja, genau.
3: Cool. Und dann die letzten Schritte außenrum, gell?
2: Ja, das wird jetzt noch ein bisschen dauern, aber Schritt für Schritt.
0: Ja, Step by Step. Du baust dir jetzt den Wochensieg vielleicht ja mit einem schönen Buchstaben, den er die Lea jetzt gibt.
3: U wie Urlaub, wo du hoffentlich hinkommst. 200 Euro Gutschein, Christophorus Reisen, um die geht's. Dafür bräuchtest du 9 richtige.
0: Perfekt. Wir starten jetzt für dich, Sophia, die schnellsten 30 Sekunden deines Lebens.
3: Eine Stadt.
2: Ulm.
3: Land.
2: Ungarn.
3: Etwas Nerviges.
2: Unsympath.
3: In der Schule.
2: Unterricht.
3: Am Himmel.
2: Weiter.
3: Im Garten.
2: Weiter.
3: Beruf.
2: Weiter.
3: Männername.
2: Ulrich.
3: Band.
2: Weiter.
3: Ein Kleidungsstück.
2: Unterhose.
3: Tiroler Ort.
0: Und leider sind die 30 Sekunden um, Sophia. 6 Begriffe somit für den Wochensieg. Leider zu wenig. Was ich aber richtig cool gefunden habe, unsympathisch.
3: Ja, das ist was Nerviges. Absolut richtig.
2: Ja, mal, kann man nichts machen. Danke fürs Mitmachen.
0: Ja, und somit Gratulation an die Alexandra Brunner-Neil aus Hart im Zillertal. Du bist unsere Wochensiegerin und somit gibt's 200 Euro von Christophorus Reisen. Nächste Woche neue Chance für euch, dann bei Stadtland irgendetwas gleich anmelden. liveradio.tirol. Guten Morgen.

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0: mit Live-Radio in den Freitag, 8.14 Uhr, guten Morgen. Morgen am Samstag heißt's...
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20: Guten Morgen mit Live-Radio am Freitag, kurz vor 8:30. Warum der heurige Sommer auf den Schutzhütten ein Rekordsommer werden könnte, erfahrt ihr in einer Minute bei Eva im Tirol-Update.
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20: Das Tirol weiter bei Live-Radio mit Lea Singer und heute öffnet der Himmel noch so richtig seine Schleusen.
0: Noch strahlt zwar oft die Sonne, ab Mittag ist damit dann aber meist Schluss. Es fängt an zu regnen. Im ganzen Land sind teils auch sehr kräftige und langanhaltende Schauer dabei. Auch Gewitter sind möglich. Aktuell messen wir 12 Grad in Virgen, 14 sind es in Ehrwald und 17 in Innsbruck. Bis zu 24 heute maximal. Die Live-Radio-Wochenendvorschau, da wird es trockener und freundlicher. Groß ins Schwitzen kommen wir aber noch nicht. Morgen bis zu 25, am Sonntag bis zu 26 Grad. Schauer bleiben eher die Ausnahme, gibt's am wahrscheinlichsten Sonntagnachmittag in Osttirol.
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20: Hitze im Tal, viele flüchten da in die Berge, Eva Hausberger.
1: Auf den Schutzhütten in Tirol ist der Andrang diesen Sommer groß. Es könnte ein Rekordsommer werden. Tirol-Reporter Andreas Leich.
14: Letztes Jahr hat es bei den Nächtigungen auf den Alpenvereinshütten schon einen Rekord gegeben. Diesen Juli liegen die Zahlen nochmal 20% über jenen vom letzten Jahr. Der Rekordkurs geht also weiter. Dazu kommen viele Tagesgäste, vor allem an den Wochenenden. Besonders positiv, immer mehr junge Menschen kommen auf die Hütten. Bergsport ist also auch bei den Jungen beliebt und auch die Zahl internationaler Gäste nehme zu, heißt es vom Alpenverein.
1: Auf der Ötztaler Ache ist Raften und Kanufahren derzeit verboten. Nachdem eine Moore vor 3 Wochen die Kläranlage in Sölden zerstört hat, muss die Gemeinde das Abwasser vorübergehend in die Ache einleiten. Das Wasser wird jetzt zusätzlich mikrobiologisch untersucht und da hätten Proben jetzt eine mögliche erhöhte bakterielle Belastung gezeigt, heißt es in einer Aussendung des Landes. Vorsorglich gilt nun ein Befahrungsverbot. Menschen und Haustiere sollten derzeit auch nicht in der Ache baden. In Finchenberg im Zillertal stürzt gestern ein 69-Jähriger rund 30 Meter über einen steilen Hang ab und bleibt schwerstverletzt auf einer Straße liegen. Der Mann wollte im Bereich einer Wiese offenbar gerade zur Toilette gehen, als es zu dem Unfall gekommen ist. Bergretter und das Team eines Rettungshubschraubers rücken an. Sie bringen den 69-Jährigen in die Innsbrucker Klinik. Und in Kals in Osttirol wird heute gefeiert. Die Großbaustelle Haslach-Galerie auf der Kalser Straße ist fertig und wird heute um 13 Uhr offiziell eröffnet. Die neue 200 Meter lange Galerie schützt einen Bereich, der bisher besonders oft von Lawinen betroffen war. Weil das Wetter mitgespielt hat, ist die Galerie sogar schon früher als geplant fertig geworden. 1,5 Jahre lang hat der Bau jetzt gedauert. 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
0: A13 Brenner Autobahn Innsbruck Richtung Brenner. Stau bei der Baustelle auf der Lueckbrücke. Es dauert 10 bis 15 Minuten länger. Ansonsten läuft es soweit. Staus und Blitze immer gern melden. 0512 20 80 85.
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20: Guten Morgen. Auf geht's in den Freitag, worüber wir uns diese Woche wohl alle gefreut haben und was ein Tiroler Verrücktes geschafft hat. Unser freches Wochenfazit, der Live-Radio-Wochenrückblick in 6 Minuten. Dazu Weekend-Vibes gleich von DJ Antoine und der aktuelle Top-Hit von Loi.

0: Live-Radio 8.36 Uhr, schönen guten Morgen.
1: Servus am Freitag.
0: Na, wisst nur, wie wir vor einer Woche geschwitzt haben.
2: Der Live-Radio Wochenrückblick. Nach Hitze und der Trockenheit gibt's endlich nassen Segen. Nicht nur die Bauern freuten sich zuletzt über den Regen. Natürlich gibt's auch jene, denen geht das auf die Bimmel. Diesen Grantlern sei gesagt:
3: Jeder Regentropfen ist ein Kuss vom Himmel.
2: Der Regen lässt die Pilze endlich aus dem Boden hupfen. Rein weiß die Leid, in Wald marschieren zum Schwammerl zupfen und kriechen wie im Wahn unter jede Stauden rein, wie diese wirre Frau aus Deutschland.
4: Weil wenn man 2, 3 gefunden hat, dann meint man, da müssen gleich noch viel mehr sein.
2: Der Reutener Liam Poberschnik, was hat's nie gehört? Der Bursch war grad bei Live-Radio, ist fast ein bisschen gestört. Ist durch den Ärmelkanal geschwommen, Bootfahren wäre mir lieber, denn Liam hat ein Watschen gekriegt.
5: Mir ist gleich am Anfang eine Qualle quer übers Gesicht drüber.
2: Das war's, liebe Tiroler, diese Woche, die ist vorbei. Auch nächste Woche Live-Radio hören, seid's vorne mit dabei.

0: Live Radio Greatest Hit von Nick Cannon. Und noch viel mehr 80er, 90er und natürlich 2000er dann gleich ab 9 im Live Radio Flashback Friday. Jeden Freitag hier bei uns, 8:45 haben wir es. Jawoll, Challenge completed. Der Tiroler Comedian Gabriel Kastan, jeder hat's mit seinem E-Scooter vollkommen ohne Geld einmal quer durch Österreich geschafft.
1: Also ich habe auf meiner Reise etwas mehr als 900 Kilometer durch Österreich geschafft, einmal quer durch. Also ich bin von Strängen bis nach Wien, dann bin ich mit dem Zug zurück bis nach Landeck und dann bin ich von Strängen noch bis nach Hard am Bodensee.
2: Cool. Ja, wow. Du hast gesagt, auf der einen Seite warst du überrascht, wie einfach es war, weil die Leute alle so hilfsbereit sind. Umso witziger, was genau für dich jetzt die größte Schwierigkeit war.
1: Was zum Schluss ein bisschen anstrengend war, das gebe ich schon zu. Man muss halt dann schon liefern, wenn man bei den Leuten sitzt am Abend. Man kann ja nicht nach 2 Stunden sagen, jetzt geh ins Bett, okay, sondern man muss dann schon ein bisschen performen. Ich habe viel Comedy gespielt, ich habe gekocht und ich habe die Leute dann auch bespaßt und alles. Aber das ist halt dann nach 14, 15 Tagen jeden Abend dann stundenlang liefern. Das war dann ein bisschen anstrengend. Das habe ich ein bisschen unterschätzt.
2: Ja, auch ein Comedian braucht seinen Schlaf.
0: Ganz genau, so schaut's aus. Also wer noch mehr Einblicke in die abenteuerliche Reise von Gabriel haben möchte, schaut's einfach einmal vorbei auf seine Insta-Seite. Guten Morgen mit Live-Radio.

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1: Einen schönen Freitagvormittag. Hier ist Lea Singer mit dem Tirolwetter. Ja, immer nasser wird es da heute.
2: Aktuell gibt es ja auch noch einige Sonnenstrahlen, die meisten, vor allem im Unterland. Da bleibt es heute am längsten freundlich. Im Oberland und außer Fern fängt es dann zuerst an zu regnen. Heute ab Mittag breiten sich die Schauer dann aufs ganze Land aus und die fallen teils auch richtig kräftig aus. Also da kann es auch stark Regen geben. Wir haben das für euch natürlich im Blick. Die Temperaturen gehen heute auf maximal bis zu 24 Grad. Aktuell messen wir 15 Grad in Hochfilzen, in Landeck ebenfalls 15 und in Innsbruck 17. Die Live-Radio-Vorschau zeigt, am Wochenende könnt ihr dann draußen schon wieder viel unternehmen. Es bleibt meist trocken, gibt auch einige Sonnenstrahlen. Morgen am Samstag bei bis zu 25, am Sonntag bis zu 26 Grad.
1: Es ist 5 vor 9.
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4: Mit Sophie Weinhandl, guten Morgen. Das Wirtschaftsministerium will die Förderungen für Photovoltaikanlagen im kommenden Jahr neu aufstellen. Das Fördergeld für kleine PV-Anlagen, etwa auf Hausdächern, soll auslaufen. Der Fokus liegt hier künftig auf Batteriespeicher. Hannes Haab.
5: Um den überschüssigen PV-Strom in der Nacht besser nutzen zu können, will die Regierung Batteriespeicher fördern. Geld vom Staat gibt es auch, wer einen Speicher zu einer PV-Anlage nachrüstet. Das soll auch die Stromnetze entlasten. Weiterhin Geld für Solarmodule gibt es für Agri-PV-Anlagen oder wer einen Parkplatz mit PV überdacht, sowie Anlagen auf Lärmschutzwänden oder schwimmende PV-Anlagen. Außerdem fällt das bisherige Wer zuerst kommt, malt zuerst Prinzip weg. Beim letzten Call war der Fördertopf ja nach wenigen Sekunden oder Minuten leer.
4: Die neuen Förderanträge sollen ähnlich wie beim Handwerkerbonus mit der Rechnung und wenn die Anlage fertig ist, gestellt werden können. Bei einem russischen Drohnenangriff im Süden der Ukraine in der Nacht ist auch der Grenzübergang zu Moldau beschädigt worden. Der Verkehr ist deshalb auf andere Übergänge umgeleitet worden. Am Nachmittag soll außerdem ein russisches Flugzeug in den finnischen Luftraum geflogen sein. Die Grenzschutzbehörde ermittelt noch. Deutschland hat seine Grenzkontrollen bis März nächsten Jahres verlängert und auch Österreich will nicht damit aufhören, will weiter vor allem die Grenzen zu den östlichen Nachbarn kontrollieren, sagt Innenminister Gerhard Kahner nun, auch wenn er es Grenzraumkontrollen nennt. EU-Migrationskommissar Magnus Brunner drängt seit Wochen darauf, dass die Länder mit den Grenzkontrollen aufhören und verweist auf die neuen EU-Asylregeln. ChatGPT, sag mir, wie ich am besten eine Bank ausraube. So ähnlich könnte die Suchanfrage eines 23-jährigen glücklosen Bankräubers in den USA in Oklahoma gewesen sein, der jetzt verurteilt wurde. Er hat für den Bankraub die KI genutzt, ist dann ohne Maske in die Bank, wurde dort gefilmt und auch die Kennzeichen seines Autos wurden von Sicherheitskameras erfasst. So war es für die Polizei leicht, den Mann zu verhaften. Er hat 37 Monate Haft kassiert.
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2: Eine Meldung gibt es da aktuell für die A13 Brenner-Autobahn Innsbruck Richtung Brenner. Vor der Baustelle auf der Luegbrücke dauert es eine Viertelstunde länger. Staus und Blitzer, gern melden 0512 20 80 85. Gute Fahrt.
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1: Und gleich echt mit an der Party-Hits. Last Ketchup, The Ketchup Song. Und Party ist ein gutes Stichwort.
2: Oh ja, wir haben heute nämlich ein Geburtstagskind hier bei uns. Unser Live-Radio-Sommerwetterkind für heute, die Marissa Beierst aus Inzing. Hallo.
6: Hallo.
2: Ja, da feiern wir gleich weiter und hören auch noch, wie das Wetter für die Geburtstagsparty ist in 10 Minuten.
1: Jetzt mal rein damit, smash mal auf.

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0: Der Flashback Friday auf Live-Radio jeden Freitag 80er, 90er, 2000er. Schönen Vormittag.
1: Und das ist mal eine zache Geschichte, finde ich zumindest. Du, Feiti, kommst ja mit deiner Ex auch noch ganz gut aus,
0: mit
1: gell?
0: Mit meinen Exen. Wir verstehen uns wirklich total gut.
1: Total gut. Entschuldigung. Du machst sogar noch Filmabende mit einer davon.
0: So ist es, wenn ihr Freund zum Beispiel mit Kollegen Tennis spielen ist oder irgendwo anders, darf ich sogar bei ihnen übernachten.
1: Brutal.
0: Ja, genau. Also, habe ein eigenes Gästezimmer. Und ja, dann schauen wir uns gemeinsam einen Film an. Wenn sie beide gemeinsam auf Urlaub sind, darf ich aufs Haus aufpassen. Also ja, Win-Win.
1: Könnt ihr mir nicht vorstellen, die beiden sich aber schon.
2: Hi, I'm Annie Lennox.
3: And I'm Dave Stewart. And we Eurythmics.
1: Ja. Eurythmics. Die beiden waren bitte, bevor sie als Eurythmics voll durchgestartet haben, ein Paar. Sind dann auseinander, aber musikalisch haben sie nach der Trennung erst so richtig zusammengefunden und sind da in den 80ern auch so richtig erfolgreich geworden.
0: Mega Ohrwurm, Eurythmics, Thorn in My Side, jetzt am Live-Radio Flashback Friday. Yeah!

0: Der Flashback Friday bei Live Radio um 12 nach 9. Und gleich mega 2000er von Robbie Williams.
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0: Heute freuen wir uns mega, dass die Marissa Peiers 9 Jahre aus Inzing da ist. Hi!
2: Hallo Feiti, hallo Lea.
3: Ja, grüß dich, du beehrst uns heute an deinem Ehrentag. Du hast Geburtstag, alles, alles Gute.
2: Danke.
0: Ich würde sagen,
3: hat es heute schon eine Überraschung gegeben, vielleicht in der Früh?
2: Ja.
3: Was denn?
2: Ich habe ein Geschenk von der Mama bekommen und vom Papa.
3: Und wie feierst du heute noch deinen Geburtstag?
2: Es kommen später noch zu meinem Geburtstag andere.
3: Mhm, deine Freunde wahrscheinlich?
2: Ja.
3: Cool, und was macht's da?
2: Spielen und meinen Geburtstag feiern.
3: Was sind so deine Lieblingshobbys?
2: Ringen.
0: Ringen? Oh. Cool. Typisch Inzing.
3: Du wilde Hen, was macht man denn beim Ringen?
2: Man tut den anderen umringen.
3: Oh, jetzt krieg ich Angst.
2: Wir lernen neue Griffe, Armgriffe.
3: Mhm.
2: Und man muss versuchen, den anderen auf den Boden zu kriegen.
0: So, jetzt wollen wir aber schauen, wie dein Geburtstagswetter heute wird.
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0: Heute mit der Marissa Peiers aus Inzing.
2: Es wird heute noch richtig nass. Am Nachmittag schüttet es teils richtig. Maximal bis zu 24 Grad werden es heute noch. Am Wochenende ist es wieder trockener und freundlicher.
3: Ja, super, Marissa, gewaltig. Bravo. Ein echter Profi, jetzt bist du ja 9 Jahre, jetzt bringt dich nichts mehr aus der Ruhe, oder?
2: Ja. Ja.
3: Marissa, dann wird es heute eher drinnen spielen, beim Geburtstag.
2: Ja.
0: Schön, dass du da gewesen bist. Schönen Tag noch.
2: Danke. Tschüss.
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12: Freitagvormittag, 9:30 Uhr. Hier ist für euch das Tirolwetter bei Live Radio mit Lea Singer. Es wird heute noch ein nasser Start in ein sonst freundliches Wochenende.
13: Am Nachmittag ziehen spätestens die ersten Schauer ins Land und die breiten sich auf ganz Tirol aus, fallen da auch sehr kräftig aus. Mehrere Stunden kann es teils im Land auch schütten, das heute bei maximal bis zu 24 Grad. Derzeit messen wir 14 Grad in Steinach am Brenner, in Haiming 15 und in Innsbruck 17 Grad. Also könnt ihr heute noch gemütlich ins Wochenende starten. Am Samstag und am Sonntag bietet sich's dann an, draußen vielleicht auch eine Wanderung zu unternehmen. Gibt recht viel Sonne, wird aber nicht allzu heiß. Morgen bis zu 25, am Sonntag bis zu 26 Grad. Schauer bleiben eher die Ausnahme.
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12: Da sind im Oberland gestern viele im Stau gestanden, Eva Hausberger.
16: Der Robbener-Tunnel auf der A12 war nach einem Auffahrunfall am Nachmittag etwa eine Stunde lang gesperrt. Ein 45-jähriger Autofahrer musste im derzeit einspurigen Tunnel abbremsen. Zwei Fahrzeuge hinter ihm konnten nicht mehr rechtzeitig anhalten und sind hineingeprallt. 4 Personen mussten ins Krankenhaus gebracht werden. Ein großer Rettungs- und Aufräumeinsatz war die Folge. Nach etwa einer Stunde konnte der Tunnel wieder freigegeben werden. Gut 3 Wochen noch, dann startet das neue Schul- und auch Kindergartenjahr. 99% der neu angemeldeten Kinder haben bereits einen Betreuungsplatz vermittelt bekommen. Gut 100 Kinder warten noch auf eine Zusage. Die letzten offenen Zuteilungen werde man in den kommenden Wochen noch koordinieren, heißt es vom Land. Heuer hat es für die Anmeldung ja erstmals die neue Plattform Frieda gegeben. Insgesamt sind für Kindergärten, Krippen und Horte an die 11.600 Kinder neu angemeldet worden. Und ein Fahrzeug ohne Kennzeichen führt die Polizei in Oberhofen gestern zu einem Einbruchsdiebstahl. Die Beamten werden am Nachmittag zum Bahnhof gerufen. Dort stehe ein Moped ohne Kennzeichen. Wie sich herausstellt, war das Fahrzeug aus einem leerstehenden Einfamilienhaus gestohlen worden. Unbekannte Täter hatten dort 2 Türen aufgebrochen. Weitere Ermittlungen zu dem Einbruch laufen. 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
13: Es dauert länger auf eurem Weg in Richtung Süden. Auf der 13 Brenner Autobahn Innsbruck Richtung Brenner 20 Minuten Zeitverlust vor der Baustelle auf der Lueckbrücke ab Nöstlach. Staus und Blitzer immer gern melden. 0512 20 80 85. Danke und gute Fahrt.
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12: Hi, schönen Vormittag. Weekend Vibes gibt's gleich mit einem Hammer 2000er von Rihanna. Und bei dem freuen wir uns schon aufs Heimspiel vom FC Wacker Innsbruck heute Abend, 18:30 gegen St. Pölten. Und der Song, ja, läuft in fast jedem Stadion, wenn sich die Mannschaften aufwärmen. 80er Megahit von Survivor.

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0: 2000er von Rihanna und das Weekend kann kommen. 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
1: Ja, eigentlich die Musik, weil früher bei den Lädeln hast du keine noch mitsingen.
2: Ja, sagt die Claudia aus dem Stubaital und machen wir weiter jetzt gleich mit einem super coolen 2000er.
0: Disco 2000, Pulp.

0: Ja, und es ist der da gleich die Studie übernimmt. Unser lieber Lito am Flashback Friday auf Live-Radio.
1: Du hast da wieder was einfallen lassen. Servus, grüß euch.
2: Eine Überleitung, ja. Tausend.
0: Wir freuen uns mega. Und du hast heute großes Finale.
1: Ja, Live-Radio Durstlöscher. Natürlich auch am Flashback Friday. Geben wir heute nochmal Gas und versorgen euch mit spritzigen Getränken von Silberquelle. Punkt 10, Punkt 11, Punkt 12 gibt es jeweils noch eine Gewinnerfirma.
0: Jawohl, bei der Vanessa von den Salis Bonnens sind wir auch schon gewesen.
3: Ja, immer genächtet, wenn es immer so heiß gewesen ist, ist eigentlich dort nicht schaden, wenn man sich da mal ein bisschen erfrischen kann.
4: Warum braucht ihr ganz dringend die Erfrischung? Was macht sie alles?
3: Unsere Mitarbeiter haben bei der Rodelbahn schon einiges zu tun und da glaube ich, tut es nicht schaden, wenn sie auch mal ein bisschen mehr trinken daten vielleicht.
0: Sind wir gespannt, wo es heute hingeht.
2: Meldet euch noch an, liveradio.tirol und keine Sorge, die Getränke sind schon noch aus dem Jahr.
1: Nee, sind alle gekühlt. Frisch.
2: Nicht aus den 80er, 90er.
0: 80er, ja.

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8: Freitagvormittag, Lito hier mit dem Tirolwetter bei Live-Radio. Couchwetter vom Feinsten heute. Das wird im ganzen Land noch nass, teils regnet es auch sehr kräftig. Es gibt maximal 24 Grad. Aktuell 15 in Tannheim, 18 in Innsbruck und Kirchdorf. Die Live-Radio-Vorschau aufs Wochenende zeigt, da können wir wieder was draußen unternehmen. Es gibt einen recht freundlichen Sonne-Wolken-Mix. Schauer bleiben eher die Ausnahme. Die gibt es am ersten Sonntagnachmittag in Osttirol. Morgen 25 Grad, am Sonntag schon wieder bis zu 26 Grad. Es ist gleich 5 vor 10.
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10: Mit Sophie Weinhandl. Die Gletscher in den Alpen schmelzen weiter und das in einem

0: rasanten Tempo, das so noch nie da war, warnen jetzt Gletscherforscher aus Italien. Seit 2000 haben die Gletscher weltweit im Schnitt jedes Jahr 273 Milliarden Tonnen Eis verloren. Im letzten Jahr waren es schon 408 Milliarden Tonnen Eis. Mit dem Resultat, dass in den nächsten 24 Jahren Gletscher unterhalb von 3500 Metern völlig verschwinden könnten. Die Gasspeicher in der EU füllen sich heuer deutlich langsamer als sonst. Aktuell sind sie zu 62% gefüllt. Die EU-Kommission erwartet aber trotzdem, mit Blick auf den kommenden Winter, dass es keine Probleme geben wird. Die EU-Länder haben derzeit Schwierigkeiten, Gasvorräte anzulegen, wegen der hohen Erdgaspreise als Folge des Kriegs zwischen den USA und dem Iran. Das Wirtschaftsministerium will die Förderungen für Photovoltaikanlagen im kommenden Jahr neu aufstellen. Das Fördergeld für kleine PV-Anlagen etwa auf Hausdächern soll auslaufen. Der Fokus liegt hier künftig auf Batteriespeicher. Um den überschüssigen PV-Strom in der Nacht besser nutzen zu können, will die Regierung Batteriespeicher fördern. Geld vom Staat gibt es auch für diejenigen, die einen Speicher zu einer PV-Anlage nachrüsten. Die neuen Förderanträge sollen ähnlich wie beim Handwerkerbonus mit der Rechnung und wenn die Anlage fertig ist, gestellt werden können. Nach dem Kabelbrand in einem Stellwerk am Praterstern letzte Woche gibt es ab heute mehr ÖBB-Züge vom Wiener Hauptbahnhof zum Flughafen Schwechat. Alle 15 Minuten geht da nun ein Zug zum Flughafen, heißt es von den Bundesbahnen.
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2: Ab ins Wochenende A13, Brenner Autobahn Innsbruck Richtung Brenner vor der Baustelle auf der Luegbrücke. Überlastung 10 Minuten plus und überlastet auch die B169 Zillertalstraße. Talauswärts abfügen bis Wiesing dauert es 10 Minuten länger. Staus und Blitzer gleich melden 0512 20 80 85. Gute Fahrt.
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2: Jawohl, und auch heute am Flashback Friday gibt's wieder gratis Getränke für euch in der Firma.
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2: 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Gleich anmelden auf liveradio.tirol. Und jetzt geht's dorthin, wo, ich habe keine Ahnung, was ihr macht, aber ihr werdet es mir hoffentlich erzählen. Es geht zur Firma Swakrit Systems in Hall. Angemeldet vom Florian Baumann. 80 durstige Hälse arbeiten bei euch. Florian Baumann oder jemand aus deinem Team von Swakrit Systems in Hall. Jetzt anrufen 0512 20 80 10. Ihr habt 4 Songs Zeit. Ich hoffe, wir hören uns gleich. Dann kommt der Live-Radio Durstlöscher zu euch.
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Ab ins Wochenende. Vor zwei Songs aufgerufen für den Live-Radio-Durstlöscher. Das Team von Svakrit Systems in Hall, angemeldet von Florian Baumann. Noch zwei Songs Zeit, dann kommen wir mit jeder Menge Erfrischungsgetränken von Silberquelle zu euch. Jetzt noch schnell anrufen. 0512 20 80 10. Wir hören uns hoffentlich gleich nach den nächsten zwei super Songs am Flashback Friday. Jetzt gibt's Shakira und Wyclef Jean, Hips Don't Lie.

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0: Das ist der Flashback Friday, jeden Freitag nur bei Live Radio mit den besten Songs aus drei Jahrzehnten und auch heute füllen wir eure Wasserspeicher auf.
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0: Gratis Erfrischungsgetränke von Silberquelle für euch in der Arbeit. Gleich noch anmelden auf liveradio.tirol. Vor 4 Hits haben wir aufgerufen, das Team von Swakrit Systems in Hall.
2: Hallo, grüß dich, Baumann Florian da, servus.
0: Wie durstig bist du?
2: Ja, schon ziemlich.
0: Hoi.
2: So warm ist schon mal, aber einen Durst haben wir immer.
0: Okay, wir kommen mit dem Live-Radio-Durstlöscher zu euch.
2: Ja, gewaltig, danke, danke.
0: Nach Hall, jetzt muss ich natürlich fragen, Swakrit Systems, was ist das, was macht's hier?
2: Wir sind CNC-Technik, sind wir weit drinnen, mit der Halbleitertechnik, Medizintechnik und Vakuumtechnik und stellen da so Hightech-Komponenten her, die dann weiter verbaut werden unsere Kunden, ja.
0: Das klingt extrem wichtig.
2: Doch, ist ein cooler Job, ja, ist schon wichtig, ja.
0: Und ihr habt deshalb 80 durstige Hälse, die lechzen nach Erfrischung.
2: Sind wir gewachsen, ja, da geht's dahin.
0: Hammer. Ja, hey, dann, wir kommen, wir erfrischen euch und wünschen euch auch, wenn das Holzwetter nicht ganz so prickelnd ist, noch einen schönen Sommer.
2: Ja, danke, danke, euch auch.
0: Und wir haben noch jede Menge Getränke eingekühlt. Anmelden, liveradio.tirol. Die nächsten Gewinner gibt es schon um Punkt 11. Und jetzt geht's weiter am Flashback Friday.
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17: 10:55.
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17: Zeugnisverteilung für Tirols Bahnhöfe, Eva Hausberger.
19: Tausende Fahrgäste haben beim VCÖ-Bahnhofstest auch heuer wieder die Bahnhöfe in ganz Österreich bewertet. In einer Kategorie geht die beste Note nach Tirol. Tirol-Reporter Andreas Leich.
17: In der Kategorie große Bahnhöfe außerhalb der Landeshauptstädte, da wird der Bahnhof Lienz österreichweit am besten bewertet. Auch der Bahnhof Landeck-Zams kommt bei den Fahrgästen gut an. Bei den kleineren Bahnhöfen ist Tirol beim VCÖ-Bahnhofstest 3-mal unter den Top 10 vertreten. Hier können die Haltestellen in Zell am Ziller, Oberndorf und Seefeld besonders punkten. Rund 13.300 Fahrgäste haben die Bahnhöfe nach 16 Kriterien bewertet. Bei den schönsten Bahnhöfen in den Landeshauptstädten landet Innsbruck auf Platz 5.
19: In Kitzbühel bemerkte ein 83-Jähriger gestern beim Nachhausekommen, dass Einbrecher in seinem Haus waren und sieht noch, wie die mutmaßlichen Täter in einem Auto flüchten. Sie dürften ein Terrassenfenster aufgebrochen haben, um ins Haus zu kommen und dann die Räume durchsucht haben. Wie hoch der Schaden ist, ist noch unklar. Eine sofort eingeleitete Fahndung hat keinen Erfolg gebracht. Und Innsbruck wird ab heute wieder zu einer großen Bühne für Zirkus und Straßentheater. Das Graboldi-Festival geht los. Ein Highlight wird die Überquerung einer 112 Meter langen Highline zwischen dem Dom und dem Stadtturm. Das Festival läuft bis zum 30. August. 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
17: A13 Brennerautobahn Innsbruck Richtung Brenner vor der Baustelle auf der Luitbrücke plus 10 Minuten.
2: A12 Inntal-Autobahn Innsbruck Richtung Kufstein bei Kiefersfelden. Ausreise plus 5 Minuten wegen Überlastung. B161 Pastornstraße, Überlastung auch von Aurach bis Kitzbühel. Hier dauert es 20 Minuten länger. Und B169 Zillertalstraße, talauswärts ab Udans. Immer wieder Stop and Go. Insgesamt dauert es talauswärts bis zu 20 Minuten länger. Und dann noch B178 Loferer Straße. Ein Baum ist umgestürzt. In Weidring gibt es jetzt eine kurzzeitige Sperre. Wir halten euch da natürlich am Laufenden. Staus und Blitzer, gleich melden 0512 20 80 85. Gute Fahrt.
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2: Und mit Marian aus Innsbruck. So, reiten wir weiter, ha?
23: Weiter geht's am Flashback Friday. Die 80er, 90er und 2000er sind einfach eine geile Musik.
2: Absolut richtig. Und was ist das für Scheiben? Mr. Vain, Culture Beat, jetzt mit dabei. Und danach gibt's noch Falco mit Rock Me Amadeus und noch viel, viel mehr. Bis 19 Uhr heute wieder. Nonstop die besten Hits aus drei Jahrzehnten. 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Auf ins Wochenende.
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0: Das ist der perfekte Start ins Wochenende. Jeder liebt den Freitag und wir machen ihn noch geiler. Weiter geht's am Flashback Friday mit einer Ultra 80er Scheibe, die ist verrückt, da hebt's dich aus dem Sessel und deshalb wollt ihr sie hören.
1: Hallo, das ist der Stefan aus Innsbruck und ich würde mir bitte gerne Jump von Van Halen wünschen.
2: Servus, ich bin der Rudi aus Obstum und die beste Rockscheibe aller Zeiten ist Jump von Van Halen, weil sie so dermaßen von abgeht, ist ein Wahnsinn.
0: Was soll man dann auch der Gang sagen, lieber Rudi? Weiter geht's mit Van Halen am Flashback Friday, Jump und dann gibt's Sally See, Moi Lolita und dann gibt's noch U2 und dann gibt's noch NSYNC und das Ganze hört nie auf. Bis 19 Uhr abends die besten Hits aus drei Jahrzehnten. Jeden Freitag der Flashback Friday nur bei Live Radio. Es ist einfach der perfekte Start ins Wochenende. Ich wünsche euch ein schönes

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0: Was Amoröses von Alice am Flashback Friday bei Live Radio. Und gleich was für die Tina aus Schwarz.
1: Jetzt war wieder mal Zeit für so eine typische 90er-Boyband und da fällt mir natürlich NSYNC ein. Das war jetzt voll cool.
0: Der Soundtrack vom letzten Deadpool-Film. Da ist der Song wieder hochgekommen. Den gibt's gleich in 40 Sekunden am Flashback Friday.
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3: Der 5. Alpenzoolauf. Übermorgen Sonntag wird für den Artenschutz gelaufen. Los geht's um 9 Uhr. Anmelden geht online auf innsbruckläuft.com. Heimspiel für die FC Wacker Damen. Ebenfalls übermorgen Sonntag gegen die SGSK Austria Klagenfurt. Anpfiff ist um 15 Uhr am Sportplatz Tivoli B1. Und zum in den Feierabend am 27. August beim Afterwork Sundowner am Marktplatz in Innsbruck mit DJ Manu ab 18 Uhr.
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4: Freitagvormittag, Lito hier mit dem Tirolwetter bei Live-Radio. Dichte Wolken, der Regen breitet sich aus. Es wird heute Nachmittag auch intensiv regnen, stellenweise kann es Überflutungen geben. Die Temperaturen bescheiden heute maximal 24 Grad. Und die Live-Radio-Vorschau fürs Wochenende, freundlicher Sonne-Wolken-Mix an beiden Tagen. Regen selten am Wochenende, aus heutiger Sicht am ersten Sonntagnachmittag im Unterland und in Osttirol. Temperaturen morgen bis zu 24 Grad, am Sonntag Tag bis zu 26 Grad. Klingt nach super Bergwetter. Und in die neue Woche geht's dann sommerlich. Es ist kurz vor 11.
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6: Mit Sophie Weinhandl. Der ehemalige Linzer Bürgermeister Klaus Luger steht heute wieder vor Gericht. Beim ersten Termin Anfang Juli hat er sich nicht schuldig bekannt. Theresa Rogl hat die Infos.
7: Um 13 Uhr geht's los. Klaus Luger steht ja wegen Untreue vor Gericht. Kurz gesagt soll er dem späteren Geschäftsführer der Linzer Veranstaltungsgesellschaft Liefer bei der Bewerbung geholfen haben. Auch soll unter anderem jene Juristin, die mit der Erstellung des Gutachtens beauftragt war, befragt werden. Ein Urteil soll es heute auch geben. Der Strafrahmen beträgt 3 Jahre.
6: In der Toskana waren wegen heftiger Gewitter in der Nacht rund 6.000 Haushalte ohne Strom, der Großteil in der Provinz Pistoia. Die Einsatzkräfte waren die ganze Nacht im Einsatz, um die Stromversorgung wiederherzustellen. Heute werden weitere Gewitter in Norditalien erwartet. Sie beenden die Hitzewelle, die seit mehreren Tagen andauert. Die Gletscher in den Alpen schmelzen weiter und das in einem rasanten Tempo, das so noch nie da war, warnen jetzt Gletscherforscher aus Italien. Seit 2000 haben die Gletscher weltweit im Schnitt jedes Jahr 273 Milliarden Tonnen Eis verloren. Im letzten Jahr waren es schon 408 Milliarden Tonnen Eis. Mit dem Resultat, dass in den nächsten 24 Jahren Gletscher unterhalb von 3500 Metern völlig verschwinden könnten. Ab in den Süden heißt jetzt im Spätsommer für die ersten Brutvögel in Österreich. Kuckuck, Nachtigall oder auch die Weißstörche machen sich langsam auf den Weg. Die Jungstörche haben den trockenen Sommer gut überstanden, meldet BirdLife Österreich heute. Im Schnitt sind es 2,3 ausgeflogene Jungvögel in jedem besetzten Horst.
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4: A12 Inntal-Autobahn Innsbruck Richtung Kufstein bei Kiefersfelden. Ausreise plus 10 Minuten. B161 Pastornstraße Überlastung von Aurach bis Kitzbühel plus 40 Minuten. In der Gegenrichtung auch leichter Stau. B169 Zillertalstraße talauswärts ab Udans immer wieder Stop and Go. Gesamt kann es bis zu 30 Minuten länger dauern, inklusive Blockabfertigung vor dem Lermosertunnel. Gute Nachrichten gibt es für die B178 Loferer Straße. Die Sperre bei Weidring ist aufgehoben. Der umgestürzte Baum ist weg. Und hier noch die neuesten Blitzer für Tirol. Nur bei uns auf Live-Radio. Verkehrsmelder Much.
8: Und unter Barfuß um auf Zürl, da das Zürler Gewerbegebiet, da stehen sie ganz oft.
4: Danke dir fürs Melden. Staus und Blitzer gleich weitergeben. 0512 20 80 85. Gute Fahrt.
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4: Und auch am Flashback Friday gibt's natürlich gratis Getränke für euch in der Firma.
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4: 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Und diesmal geht's dorthin, wo sich um die Zukunft gekümmert wird. Und zwar nach Wörgl in den Schülerhort Miteinander. 3 Mitarbeiter und 20 Kinder angemeldet vom Dominik Lieb. Dominik Lieb oder jemand aus deinem Team vom Schülerhort Miteinander in Wörgl. Jetzt anrufen, ihr habt 4 Songs Zeit, 0512 20 80 10. Dann kommt der Live-Radio-Durstlöscher zu euch.
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0: Und auch am Flashback Friday bei Live Radio gibt's natürlich.
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0: Nur statt Hashtag heute gibt's heute Flashback heute. Ein legendärer Film feiert Geburtstag. Wir drehen die Uhr zurück ins Jahr 1987 an die Laich.
2: Eigentlich müssten wir jetzt im Studio eine sinnliche Hebefigur machen. Machen wir aber nicht, weil so gut wie im Film würden wir es eh nicht hinbekommen. Dirty Dancing, der berühmte Tanzfilm mit Patrick Swayze und Jennifer Grey, hat heute vor genau 39 Jahren in den USA Premiere gefeiert. Bei uns in Österreich war es dann am 8. Oktober soweit.
0: Du willst mit mir keine sinnliche Hebefigur machen, das ist jetzt hängen geblieben. Wir gehen weiter in die 90er. Am 21. August 1997 hat die britische Band Oasis ihr drittes Album veröffentlicht und das war ein Raketenstart, Andy.
2: Bis heute war es einer der besten Verkaufsstarts eines Albums in Großbritannien. Be Here Now ist allein in den ersten 3 Tagen fast 700.000 Mal verkauft worden. Laut Schätzungen hat es dann bis zum Ende der ersten Woche schon die Millionenmarke geknackt. Euphorischer Start also. Aus musikalischer Sicht hat die Euphorie dann wieder ein bisschen abgenommen. Kritiker haben es dann als eher schwächeres Album bezeichnet. Das hat später dann auch Frontman Noel Gallagher selbst gesagt. Unter anderem, weil die Band damals recht zerstritten war und sagen wir mal im Produktionsprozess das eine oder andere Mal die eine oder andere Substanz konsumiert worden ist.
0: Ich mag die zwei Brüder ja überhaupt nicht. Die sind mir auch einfach nicht. Zu unsympathisch. Bei dem hier zum Beispiel.
3: You know, we're the best band on the planet with the best songs.
0: Ja, ja. Sehr bescheiden, gell? Oasis. Aber die Songs sind cool. Und vor genau 24 Jahren. Im August 2002 hat es Wirbel um die Band Atomic Kitten gegeben.
2: Die Sängerinnen der Band haben sich da mit ihrem Songwriter zerstritten. Andy McCluskey hat unter anderem eben den Song Hole Again geschrieben, den ersten ganz großen Hit, mit dem Atomic Kitten ihren Durchbruch geschafft haben. Die Sängerinnen selbst haben aber nur recht wenig von den Einnahmen gesehen. Laut Berichten nur 4 Pence pro verkaufter Single. Spätestens nachdem der Song dann so eingeschlagen hat, wollten sie mehr Geld. Das wollte der Songwriter nicht. Deswegen sind Band und Songwriter dann schließlich getrennte Wege gegangen.
0: Und Atomic Kitten war nie wieder wie damals. Die mag ich sehr.
2: Ja.
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0: Und auch am Flashback Friday gibt's bei Live Radio natürlich was zu trinken.
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0: Gratis Erfrischungsgetränke zu euch in die Arbeit liefern wir frisch gekühlt von Silberquelle. Jetzt noch anmelden auf liveradio.tirol. Dann kommen wir vielleicht auch zu euch. Vor wir jetzt aufgerufen haben wir das Team vom Schülerhort Miteinander in Wörgl.
2: Hallo, der liebe Dominik vom Schülerhort Miteinander am Apparat.
0: Ihr Dominik, servus. Ich habe gelesen in deinem Anmeldungsmail, du hast 20 durstige Kinder im Schülerhort.
2: Ja, heute sind jetzt so zwei krank, jetzt haben wir gleich 18, aber bei den Temperaturen haben wir gesagt, melden wir uns einfach mal an.
0: Ja, und vor allem die Saft wenn er nicht schlecht, die laufen wir ja nicht davon. Der Live bei den Durstlöscher kommt zu euch.
2: Perfekt, vielen Dank, wir freuen uns. Die Kinder freuen sich auch schon drauf.
0: Ja, sehr gerne, sehr gerne. Wie habt ihr euch so erfrischt gehalten in diesem doch sehr heißen Sommer, vor allem die Kitzer?
2: Ventilatoren und jetzt in den Sommerferien jeden Tag Ausflüge ins Schwimmbad, zu Spielplätzen, zum Wald, also raus aus der Sonne und rein in die Abkühlung meistens.
0: Also geht's auch gut.
2: Ja, sowieso.
0: Dann tragen wir unseren Teil dazu bei und kommen mit ein paar Erfrischungsgetränken. Schönen Sommer noch.
2: Danke, danke, euch auch.
0: Wir haben noch Getränke für euch eingekühlt. Gleich anmelden, eure Firma auf liveradio.tirol. Die nächsten Gewinner gibt es schon um Punkt 12. Und jetzt geht's weiter am Flashback Friday.
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5: Kurz vor 12:30.
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5: Hitze im Tal, viele flüchten in die Berge, Eva Hausberger.
7: Auf den Schutzhütten in Tirol ist der Andrang diesen Sommer groß. Es könnte ein Rekordsommer werden, Tirol-Reporter Andreas Leich.
8: Letztes Jahr hat es bei den Nächtigungen auf den Alpenvereinshütten schon einen Rekord gegeben. Diesen Juli liegen die Zahlen nochmal 20% über jenen vom letzten Jahr. Der Rekordkurs geht also weiter. Dazu kommen viele Tagesgäste, vor allem an den Wochenenden. Besonders positiv, immer mehr junge Menschen kommen auf die Hütten. Bergsport ist also auch bei den Jungen beliebt. Und auch die Zahl internationaler Gäste nehme zu, heißt es vom Alpenverein.
7: Gut 3 Wochen noch, dann startet das neue Schul- und auch Kindergartenjahr. Wie die Landesregierung informiert, haben 99% der neu angemeldeten Kinder bereits einen Betreuungsplatz vermittelt bekommen. Gut 100 Kinder warten noch auf eine Zusage. Die letzten Plätze sollen in den kommenden Wochen zugeteilt werden. Heuer hat es dafür ja erstmals die neue Plattform Frieda gegeben. Insgesamt sind für Kindergärten, Krippen und Horte an die 11.600 Kinder neu angemeldet worden. Und Eishockey, zweites Testspiel heute für die Innsbrucker Haie. Sie treffen in der Vorbereitung auf die neue Saison am Abend auswärts auf den HC Thurgau. Das erste Kräftemessen gegen den Schweizer Club vor wenigen Tagen haben die Haie mit 2:1 knapp für sich entschieden. 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
5: A12 Inntal-Autobahn Innsbruck Richtung Kufstein bei Kiefersfelden. Ausreise dauert eine Viertelstunde länger. B161 Pastunstraße, Überlastung von Aurach bis Kitzbühel. Hier dauert es um die 50 Minuten länger. Und B169 Zillertalstraße, talauswärts ab Udern, sind wir wieder Stop and Go. Gesamt bis zu einer halben Stunde plus inklusive Blockabfertigung vor dem Lehrmosertunnel. Staus und Blitzer gleich melden. 0512 20 80 85.
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5: Und jetzt mit dem Soundtrack zu einem Film, der heute Geburtstag hat. Heute genau vor 39 Jahren, am 21. August 1987, Kinopremiere. Und seitdem begleitet er euch.
10: Also ganz ein lässiger Film, ich habe ihn 3-mal gesehen.
11: Also ich schaue mir ihn jetzt mal an, wenn er wieder im Fernsehen ist, weil er gefällt mir so gut, weil es ist einfach ein toller Film.
10: Gefällt mir ganz gut, obwohl er ziemlich seicht ist.
5: Würdet ihr es als seicht bezeichnen? Ist natürlich Dirty Dancing jetzt mit Bill Medley und Jennifer Warnes. The Time of My Life, der nächste am Flashback Friday.

0: Das ist Live-Radio am Flashback Friday mit dem Fußball-WM-Song aus 2006 mit Coleo, dem Löwenmaskottchen damals. Was macht der Flashback Friday für dich aus, Claudia aus Fulpmes?
1: Ja, eigentlich die Musik, weil früher bei den Lädeln hast du keine noch mitsingen. Heutzutage bei den neuen kannst du nicht mehr mitsingen, leider.
0: Naja, können, aber ich weiß schon, was du meinst. Weiter geht's mit den alten Songs am Flashback Friday. Skunk and Nancy Hedonism und danach Jennifer Lopez am Flashback Friday bei Live-Radio.

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Und schon geht's weiter am Flashback Friday. Nur bei Live Radio.

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19: Mahlzeit, hier ist das Tirolwetter bei Live-Radio mit Nora Nöckler. Verregneter Freitag heute.
20: Vor allem im Süden des Landes ist jetzt schon nass. Der Regen breitet sich noch im ganzen Land aus und bleibt auch den ganzen restlichen Tag. Die Schauer und Gewitter werden noch richtig kräftig. Da kann es auch lokale Überflutungen geben. Dazu gehen sich heute noch maximal 24 Grad aus. Die Live-Radio-Wochenendvorschau zeigt, morgen Samstag ist schon viel freundlicher. Bis auf einzelne Schauer bleibt es da meist trocken. Da gehen sich auch ein paar Sonnenstunden aus. Bis zu 24 Grad wieder. Am Sonntag dann ein Mix aus Sonne und

0: Wolken. Stellenweise kann es auch nass werden. Dazu bis zu 26 Grad.
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2: Kurz vor 12.
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4: Mit Sophie Weinhandl. Weiter ohne Ergebnis sind die bisherigen Regierungsverhandlungen um die Dürrehilfen für die Landwirtschaft verlaufen. Seit kurzem ist klar, dass jetzt auch Bundeskanzler Christian Stocker direkt in die Gespräche einsteigt. Meinungsforscher Wolfgang Bachmeier schätzt die Lage so ein.
5: Das wirklich Erstaunliche daran ist, dass alle Wählergruppen, blau, rot, grün, pink und so weiter, schwarz natürlich in erster Linie, dass die hinter Subventionen für die Landwirtschaft stehen. Daher, das ist genau genommen ein politisches Win-Win-Thema.
4: Knackpunkt der Verhandlungen sind die Klimaziele bis 2040. SPÖ und NEOS fordern da klare Bekenntnisse der ÖVP, wenn sie den Unterstützungen für die Landwirtschaft zustimmen sollen. Wie und wann sich die Koalition einigen wird, ist aktuell noch unklar. Der ehemalige Linzer Bürgermeister Klaus Luger steht heute wieder wegen Untreue vor Gericht. Beim ersten Termin Anfang Juli hat er sich nicht schuldig bekannt. Er soll dem späteren Geschäftsführer der Linzer Veranstaltungsgesellschaft Liefer bei der Bewerbung geholfen haben. Heute muss Luger wieder dazu aussagen. Auch soll unter anderem jene Juristin, die das Gutachten erstellt hat, befragt werden. Ein Urteil soll es heute auch geben. Der Strafrahmen: 3 Jahre Haft. Über 300 Menschen hat die Polizei in Griechenland seit Jänner festgenommen, weil sie Brände gelegt haben. Erst vergangene Woche ist auf der Insel Kreta ein Waldbrand ausgebrochen, nachdem ein Urlauber wenige Meter von einem Wald entfernt mit Holzkohle gegrillt hat. Weil es so trocken und windig ist, steigt in Griechenland derzeit wieder die Waldbrandgefahr, sagt der Zivilschutz. Austriazismen, also typisch österreichische Wörter, halten sich stabil. Das zeigen Forschungsergebnisse der Universität Wien jetzt. Die Untersuchung von heimischen Zeitungen über 23 Jahre hinweg hat ergeben, dass Paradeiser, Sackerl oder Rauchfangkehrer erhalten geblieben sind. Insgesamt gibt es über 7000 solche Austriazismen im Wörterbuch.
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0: Viel los heute im Reiseverkehr. Wir starten im Unterland, A12 Inntal-Autobahn, Kufstein Richtung Kiefersfelden, Stau von Kufstein Süd bis zum Grenzübergang und ein Plus von 10 bis 15 Minuten. B161 Bastonstraße, Stau von Aurach bis Kitzbühel, ihr verliert hier 40 Minuten aktuell. B169 Zillertalstraße, Stop and Go talauswärts von Fügen bis Wiesing, ein Plus von 20 Minuten. Dann ins Oberland, B186 Ötztalstraße von Umhausen bis Ötz braucht ihr in beide Fahrtrichtungen aktuell 10 bis 15 Minuten länger. B179 Fernpassstraße, Nassereit Richtung Füssen, Stop and Go von Nassereit bis zum Blindsee. In Summe gibt es ein Plus von 10 bis 15 Minuten. Und von Reute Nord bis Füssen braucht ihr 10 bis 15 Minuten länger. Und die Stadtgebiete von Innsbruck, Hall, Rattenberg und St. Johann sind überlastet. Plant da in den üblichen Staupunkten 10 bis 15 Minuten mehr ein. Staus und Blitzer jederzeit melden unter 05 12 20 80 85.
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2: Und auch am Flashback Friday gibt's wieder gratis Getränke für euch in der Firma.
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2: Wir bringen euch spritzige Getränke von Silberquelle. 2 Wochen lang habt ihr euch angemeldet auf liveradio.tirol. 29 Tiroler Firmen haben wir schon beliefert. Und jetzt kommt das Finale. Einmal geht's noch. Wer kriegt die letzte Getränkelieferung? 30 durstige Mitarbeiterinnen und Mitarbeiter warten in Wiesing Und zwar bei der Firma Leuchtwurm. Angemeldet von der Milena Geißler. Was auch immer hier zum Leuchten bringt, Milena Geißler oder jemand aus deinem Team von Leuchtwurm in Wiesing, jetzt anrufen. Ihr habt 4 Songs Zeit. 0512 20 80 10. Ich hoffe, wir hören uns gleich. Dann kommt der Live-Radio Durstlöscher zu euch.
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0: going to Ibiza. Die Wenger Boys am Flashback Friday bei Live Radio und wir warten noch immer. Vor zwei Songs aufgerufen für den Live Radio Durstlöscher. Das Team von Leuchtwurm in Wiesing, angemeldet von der Milena Geisler. Ihr habt jetzt noch zwei Songs Zeit zum Anrufen. 0512 20 80 10. Dann kommen wir mit jeder Menge Erfrischungsgetränken von Silberquelle zu euch. Wir hören uns hoffentlich gleich nach den nächsten zwei super Songs. Jetzt mit Sophie Alice Baxter am Flashback Friday bei Live Radio.
1: Hallo, ich wünsche ganz Tirol einen schönen Start in den Dienstagnachmittag und ich wünsche mir jetzt Murder on the Dancefloor.

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0: Und auch am Flashback Friday bei Live Radio füllen wir nochmal eure Wasserspeicher auf. Letzte Runde.
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0: Gratis Erfrischungsgetränke von Silberquelle für euch in der Arbeit, fürs ganze Team. Vor 4 Hits aufgerufen, das Team Leuchtwurm in Wiesing.
2: Ja, hallo, die Geisel Milena. Servus.
0: Servus Milena, wie geht's dir?
2: Ja, super, danke. Selber?
0: Ja, auch. Fragt eigentlich selten wer. Danke, sehr aufmerksam.
2: Ja.
0: Ja. Hast du einen Durst, Milena?
2: Ja, auf alle Fälle. Ich bin zwar nicht mehr, ich bin schon Wochenende, aber auf alle Fälle haben wir alle einen Durst.
0: Das tut nichts. Wir kommen mit dem Live-Radio-Durstlöscher.
2: Ja, vielen Dank. Zwei Dienst.
0: Unsere Safteln werden ja nicht schlecht.
2: Ja.
0: Ihr also, habt es als Letzte über die Ziellinie geschafft. Ihr seid unsere letzte Gewinnerfirma.
2: Ja, voll cool. Echt, wir melden uns immer überall an. Und nachher habe ich schon gesagt zu meinen Arbeitskollegen, das gibt's ja nicht, oder? Wir können mir nie drohen und jetzt hat es
0: da
2: dabei.
0: Ja,
2: voll
0: schön.
2: Cool, voll cool.
0: Was macht ihr Leuchtturm? Was bringt ihr da zum Leuchten?
2: Wir sind eine Beleuchtungsfirma.
0: Ah ja, also, liegt auf der Hand.
2: Liegt auf der Hand, genau. Ja, wir starten halt Hotels, privat,
0: cool.
2: Kunden, alles.
0: Also. Wundervoll. Zum Wohle und noch einen schönen Sommer.
2: Ja, danke. Ebenfalls.
0: Danke.
2: Bis Wochenende.
0: Damit wurden 30 Tiroler Firmen beliefert. Einen erfrischten Sommer wünsche ich euch und die nächste Hammer Live-Radio-Aktion ist schon wieder ums Eck. Seid gespannt.
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14: 5:30, hier ist das Tirolwetter bei Live-Radio mit Nora Nöckler und da wird es jetzt schon nass.
15: Im Oberland und an der Grenze zu Italien gibt es schon die ersten Schauer. Da regnet es jetzt zum Beispiel in Sölden oder auch in Zelfs. Der Regen breitet sich auch noch über das ganze Land aus. Da kann es auch im Laufe des Tages zu Überschwemmungen und Moorenabgängen kommen. Die Live-Radio-Wochenendvorschau zeigt, morgen Samstag ist wieder sonnig. Da gibt es nur noch einzelne Schauer. Die Temperaturen erreichen noch maximal 24 Grad. Übermorgen Sonntag gibt es Sonne und Wolken im Wechsel. In Osttirol kann es da auch regnen.
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14: Nächster Umbau in der Tiroler Landesregierung. Andi Laich.
18: Sicherheitslandesrätin Astrid Meyer dürfte zurücktreten. Wie die Tiroler Tageszeitung berichtet, gibt es Wirbel in der ÖVP, weil sich Meyer um einen Topjob bei der Polizei beworben hat. Tirol-Reporterin Eva Hausberger.
19: Mitglieder der Landesregierung haben Berufsverbot. Meyer ist bei der Polizei derzeit außer Dienst gestellt. Wohl für ihre Zeit nach der Politik hat sie sich jetzt vorzeitig als stellvertretende Leiterin der Tiroler Fremdenpolizei beworben. Allerdings ohne Parteichef Anton Mattle Bescheid zu geben. Durch einen Bericht der Tiroler Tageszeitung ist das Ganze bekannt geworden. Jetzt ist parteiintern Feuer am Dach. Eine Postendebatte will die Partei ein Jahr vor der nächsten Landtagswahl vermeiden. Demnach dürfte Meyers Rücktritt bevorstehen.
18: In Schäffau tritt gestern Abend in einer Wochenendhütte Gas aus und explodiert. Dadurch kommt es zu einem Brand. Zwei Urlauber in der Hütte werden leicht verletzt. Sie können die Flammen mit einem Feuerlöscher bekämpfen. Alle sechs in der Hütte untergebrachten Personen werden dann ins Krankenhaus gebracht. Auslöser dürfte ein technischer Defekt an der Gastherme gewesen sein. Und im Innsbrucker Alpenzoo bekommen Besucher immer öfter die jungen Schmutzgeiergeschwister zu Gesicht. Die Küken haben sich lange versteckt. Jetzt schauen sie immer öfter über den Nestrand hinaus und üben schon Flatterbewegungen für ihren ersten Ausflug. 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
15: Viel los auf Tirols Straßen. Wir schauen zum Reiseverkehr. A12 Inntal-Autobahn, Kufstein Richtung Kiefersfelden, Stau von Kufstein Süd bis zum Grenzübergang und ein Plus von 20 Minuten. B161 Bastunstraße, Stau von Aurach bis Kitzbühel, ihr verliert aktuell 45 Minuten. B169 Zillertalstraße, Stautal auswärts von Schlitters bis Wiesing, ein Plus von 10 Minuten. Ins Außerfern auf die B179 Fernpassstraße, Nassereit Richtung Füssen, Stop and Go von Nassereit bis zum Blindsee. In Summe gibt es ein Plus von 10 bis 15 Minuten. Und von Reute Nord bis Füssen braucht ihr 10 bis 15 Minuten länger. Und Unfall passiert im Oberland, B186 Ötztalstraße im Gemeindegebiet von Ötz. Ihr werdet wechselseitig an der Unfallstelle vorbeigeleitet, plant da aktuell 5 bis 10 Minuten mehr ein. Und Wochenendverkehr in Osttirol, B100 Trautalstraße, Stau von der italienischen Grenze bis Siljan, ein Plus von 20 Minuten aktuell. Und die Stadtgebiete von Innsbruck, Schwarz, St. Johann und Linz sind überlastet, plant da an den üblichen Staupunkten 10 bis 15 Minuten mehr ein. Staus und Blitzer jederzeit melden 05 12 20 80 85.
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14: Ich war damals dort, im Innsbrucker Hafen, live 2010, also vor 16 Jahren. Und es war grenzwertig, damals mit der Bloodhound Gang. Wenn ihr auch dort wart, wisst ihr, was ich meine. Ansonsten immer großartig. Jetzt mit The Bad Touch on Flashback Friday.
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0: So klingt Live-Radio am Flashback Friday mit den besten Hits aus 3 Jahrzehnten und natürlich auch heute unser wöchentlicher Schulterblick auf die vergangenen Tage. Die Wochenhighlights, die können doch immer nochmal besprochen.
1: Der Live-Radio Wochenrückblick. Nach Hitze und der Trockenheit gibt's endlich nassen Segen. Nicht nur die Bauern freuten sich zuletzt über den Regen. Natürlich gibt's auch jene, denen geht das auf die Bimmel. Diesen Grantlern sei gesagt:
2: Jeder Regentropfen ist ein Kuss vom Himmel.
1: Der Regen lässt die Pilze endlich aus dem Boden hupfen. Rein weiß die Leid in Wald marschieren zum Schwammerl zupfen und kriechen wie im Wahn unter jede Stauden rein, wie diese wirre Frau aus Deutschland.
3: Weil wenn man 2, 3 gefunden hat, dann meint man, da müssen gleich noch viel mehr sein.
1: Der Reutener Liam Poberschnik, was hat's nie gehört? Der Bursch war grad bei Live-Radio, ist fast ein bisschen gestört. Ist durch den Ärmelkanal geschwommen, Bootfahren wär mir lieber, denn Liam hat a Watschen gekriegt.
4: Mir ist gleich am Anfang a Qualle quer übers Gesicht drüber.
1: Das war's, liebe Tiroler, diese Woche, die ist vorbei. Auch nächste Woche Live-Radio hören, seid's vorne mit dabei.

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Bon Jovi am Flashback Friday bei Live Radio. Und vor 3 Jahren waren Sie live in Tirol beim Hill Vibes Reggae Festival in Telfs Inner Circle. Vielleicht war ihr mit dabei. Das ist natürlich Ihr Paradesong, aber auch den nächsten will ich gern immer wieder mal rausheben. Denn Sie sind kein One-Hit-Wonder. Games People Play gibt's jetzt. Gute Laune 90er, genauso ein Song, der gut tut an so einem grauen Freitag. Ab ins Wochenende mit Live Radio.

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10: Freitagnachmittag, Lito hier mit dem Tirolwetter bei Live Radio. Es ist ein nasser Freitag. Der Regen breitet sich schnell im ganzen Land aus. Im Laufe des Tages wird er auch noch richtig heftig. Dann kann es auch zu lokalen Überschwemmungen und Murenabgängen kommen. Die Temperaturen maximal 24 Grad heute. Aktuell 18 in Innsbruck und in Lienz, 21 Grad sind es in Kössen. Die Live Radio Vorschau zeigt morgen Samstag dann wieder sonnig und freundlich. Da gibt es nur einzelne Schauer. Die Temperaturen maximal 24 Grad. Übermorgen Sonntag gibt es Sonne und Wolken im Wechsel. In Osttirol kann es auch regnen.
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10: Es ist 5:05.
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13: Mit Melanie Wenig. Seit einer Woche verhandelt die Regierung über Dürrehilfen für die Landwirtschaft. Jetzt stößt auch Bundeskanzler Christian Stocker selbst zu den Verhandlungen. Knackpunkt der Verhandlungen sind die Klimaziele bis 2040. SPÖ und NEOS fordern hier klare Bekenntnisse der ÖVP, bevor sie den Unterstützungen für die Landwirtschaft zustimmen. Der Wirtschaftsflügel der ÖVP befürchtet Nachteile für Österreich als Industriestandort. Aber auch innerhalb der Partei sind die Differenzen groß, sagt Politikwissenschaftlerin Katrin Steiner-Hämmerle.
14: Man hat schon gemerkt, auch an dieser Kritik auf Landesebene, dass natürlich innerhalb der ÖVP jetzt diese Front nicht nur zwischen Wirtschaft und Bauern verläuft, sondern natürlich auch ein wenig zwischen Bund und den Ländern, vor allem jenen Ländern, die sich vor den nächsten Wahlen insofern Respekt haben, weil ja auch dort in den Umfragen die FPÖ gefährlich nahe rückt.
13: Wann es innerhalb der Regierungsparteien zu einer Lösung kommt, ist unklar. Über den Steirer, der am Dienstag seine 8-jährige Tochter erstochen haben soll, ist heute die U-Haft verhängt worden. Es besteht die Gefahr einer Wiederholungstat. Der 37-Jährige sitzt in der Justizanstalt Graz-Jacomini. Der Mann hat

0: angegeben, zuvor mit der Mutter des Kindes gestritten zu haben. Er hat die Tat gestanden. Die Polizei in Griechenland hat seit Jänner über 300 Menschen festgenommen, weil sie Brände gelegt haben. In manchen Fällen geht es um absichtliche Brandstiftung, oft geht es auch um Fahrlässigkeit. Erst vergangene Woche ist auf der Insel Kreta ein Waldbrand ausgebrochen, nachdem ein Urlauber wenige Meter von einem Wald entfernt mit Holzkohle gegrillt hat. Weil es so trocken und windig ist, steigt in Griechenland derzeit wieder die Waldbrandgefahr. Unwetter haben vergangene Nacht auch in der Toskana dafür gesorgt, dass 6000 Haushalte ohne Strom waren. Einsatzkräfte mussten die ganze Nacht umgestürzte Bäume beseitigen und teils auch lose Fassadenteile und Dachziegel aus dem Weg räumen. Im beliebten Badeort Viareggio ist ein Baum auf geparkte Autos gestürzt. Niemand ist verletzt worden.
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2: Viel los heute am Weg ins Wochenende. A12 Inntal Autobahn Kufstein Richtung Kiefersfelden, Stau von Kufstein Süd bis zum Grenzübergang. Bei der Ausreise dauert es 20 Minuten länger. A12 in der Gegenrichtung Kufstein Richtung Innsbruck, stockender Verkehr von Wattens bis Innsbruck plus von 5 bis 10 Minuten. B161 Pastornstraße, Stau von Aurach bis Kitzbühel. Im Wochenendverkehr dauert es 45 Minuten länger. B169 Zillertalstraße, Stautal auswärts von Schlitters bis Wiesbaden. Plus 10 Minuten. Ins Außerfern auf die B179 Fernpassstraße, Nassereit Richtung Füssen, Stop and Go von Nassereit bis zum Blindsee. In Summe gibt es ein Plus von 10 bis 15 Minuten und von Reute Nord bis Füssen ebenfalls 10 bis 15 Minuten Plus. Außerdem ist ein Unfall passiert im Oberland auf der B186 Ötztalstraße im Gemeindegebiet von Ötz. Werdet ihr wechselweise an der Unfallstelle vorbeigeleitet. Hier dauert es 5 bis 10 Minuten länger. Wochenendverkehr außerdem auch in Osttirol auf der B100, Trautalstraße, Stau von der italienischen Grenze bis Siljan, plus 20 Minuten. Und die Stadtgebiete von Innsbruck, Schwarz und St. Johann und Lienz sind überlastet, plant an den üblichen Staupunkten auch bis zu einer Viertelstunde mehr ein. Staus und Blitzer gleich melden 0512 20 80 85. Gute Fahrt!
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2: Ab ins Wochenende, ab in die Sonne, auch wenn sie nicht da ist. Wir lassen uns strahlen mit den besten Hits aus 3 Jahrzehnten. Von den alten Pop-Klassikern bis zum Italo-Dance.
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2: Jetzt mit DJ Laza. Giulia.

0: Ein wunderbarer Start ins Wochenende mit dem Flashback Friday bei Live Radio. Und ein schönes Wochenende wird das auch für unseren Tiroler Comedian Gabriel Castagneda. Challenge completed, einmal quer durch Österreich. Wir haben ihn ja immer wieder begleitet mit seinem E-Scooter, vollkommen ohne Geld. Jetzt hat er es geschafft.
1: Also ich habe auf meiner Reise etwas mehr als 900 Kilometer durch Österreich geschafft. Einmal quer durch, also ich bin von Strängen bis nach Wien, dann bin ich mit dem Zug zurück bis nach Landeck und dann bin ich von Strängen noch bis nach Hard am Bodensee.
0: Und du hast dabei unglaublich viel Spannendes erlebt.
1: Ich habe ja diese Strecke, die man normalerweise in 5 Stunden mit dem Zug schafft oder in 7 Stunden, wenn man es jetzt wirklich von Bregenz bis nach Wien macht, habe ich in 15 Tagen gemacht. Und man sieht halt extrem viel vom Land. Es gibt ganz viele Abschnitte, wo man sich beim Vorbeifahren denkt, naja, so besonders ist da gar nicht. Aber wenn man natürlich einmal durch die kleinen Dörfer fährt oder durch die Täler, durch die abgelegenen, weil ich natürlich die Hauptverkehrsrouten gemieden habe oder meiden musste, wie viel Schönes dieses kleine Österreich eigentlich zu bieten hat.
0: Und fürs kommende Jahr hat er auch schon was Neues am Plan. Wir halten euch dann natürlich am Laufenden. Schönes Wochenende mit Live-Radio und schon geht's weiter am Flashback Friday mit den besten Hits aus 3 Jahrzehnten.

0: der Flashback Friday, jeden Freitag nur bei Live Radio mit den besten Hits der 80er, 90er, 2000er. Was war damals anders, Emilio aus Schwarz?
1: Es ist nicht ganz zu vergleichen mit heutzutage, mit dem Handy und so. Das war damals alles viel, viel chilliger. Und am liebsten mag ich den Walkman. Der war damals schon out, aber trotzdem habe ich ihn immer wieder verwendet und ich war der Coolste damals.
0: Mit dem Walkman wärst du auch heute wieder der Coolste, Emilio. Und dann auch so lässige Kopfhörer am Mini-Bügel, nicht die großen fetten Dinger von heute. Die Erinnerungen an damals und die Songs von damals. Jetzt mit Bruce Springsteen, Born in the USA und Timbaland, Apologize.

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16: Kurz vor 2:30.
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18: Wirbel um eine falsche Festnahme an die Laich.
19: Ein Polizeieinsatz in Völs könnte ein juristisches Nachspiel haben. Hintergrund des Einsatzes war ein Familienstreit, bei dem eine Geiselnahme im Raum gestanden ist. Das hat sich nicht bewahrheitet. Wie die Tiroler Tageszeitung berichtet, haben Cobra-Beamte allerdings kurzzeitig die falsche Person festgenommen, nämlich den Großvater des Verdächtigen. Der gibt an, bei dem Einsatz verletzt worden zu sein und will jetzt seinen Anwalt einschalten. Die Folgen der Unwetter von Ende Juli treffen jetzt auch Ötztaler Rafting-Unternehmen. Weil eine Mure die Kläranlage beschädigt hat, sind Abwässer in die Ötztaler Ache geleitet worden. Jetzt ist eine erhöhte bakterielle Belastung festgestellt worden. Aktuell gilt deshalb ein Befahrungsverbot für den Fluss. Hunderte Rafting-Gäste haben deshalb jetzt eine Absage bekommen. Und in Kals in Osttirol wird heute gefeiert. Die Großbaustelle Haslach-Galerie auf der Kalser Straße ist fertig. Die Galerie soll für mehr Sicherheit sorgen. Tirol-Reporterin Beate Lehner.
20: Die neue 200 Meter lange Galerie schützt einen Bereich, der bisher besonders oft von Lawinen betroffen war. Aber auch vor anderen Naturgefahren soll die Haslach-Galerie die Straße und den Verkehr künftig schützen. Weil das Wetter mitgespielt hat, ist die Galerie sogar schon früher als geplant fertig geworden. Knapp 1,5 Jahre hat der Bau jetzt gedauert.
19: Vor knapp einer halben Stunde ist die Galerie offiziell eröffnet worden. 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
18: So, noch gescheit was los am Weg ins Wochenende, aber es wird besser. A12 Interlautobahn, Kufstein Richtung Kiefersfelden, Stau an der Grenze, +20 Minuten. A12 in der Gegenrichtung, Kufstein Richtung Innsbruck, noch immer stockender Verkehr von Wattens bis Innsbruck, ein Plus von ca. 5 Minuten. A13 Brennerautobahn, Innsbruck Richtung Brennerau, vor der Mautstelle Schönberg, Überlastung plus 10 Minuten. B161 Pastornstraße, Stau von Aurach bis Kitzbühel, es wird besser, dauert aber noch 10 Minuten länger. Ins Außerfern, B179 Fernpassstraße, Reute Richtung Füssen, vor der Grenze, dauert 20 Minuten länger. Wochenendverkehr auch in Osttirol, B100 Trautalstraße, von der italienischen Grenze bis Siljan, dauert ca. 10 Minuten länger. Und in den Stadtgebieten staut sich da und dort am Weg ins Wochenende. Staus und Blitzer jederzeit melden, 0512 20 80 85. Gute Fahrt!
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18: Am Flashback Friday machen wir alle glücklich mit den besten Hits der 80er, 90er, 2000er. Da ist für alle was dabei. Da gibt's was für Rocker Andy. Da gibt's was für Softy Lito. Oder für einen Tobi, der sehr leicht zu beglücken ist.
5: Ich wünsche mir irgendein Lied von der Pink.
18: Irgendein Lied von der Pink können wir machen. So geht es, Tobi. Don't let me get me. Der nächste am Flashback Friday bei Live Radio.

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ins Wochenende mit den besten Hits aus drei Jahrzehnten. 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Kennt ihr noch die Dreisten Drei, eine Comedy-Sendung aus den 2000ern? Erinnert ihr euch an die? Lauter so TV-Sketches waren das auf Sat 1 mit, wer war da dabei? Comedian Ralf Schmitz zum Beispiel. Und die hatten als Intro-Song immer diesen unglaublich ulkigen Sound. Food Corner Shop, Brimful of Asher. Das ist der nächste jetzt am Flashback Friday. Schönes Wochenende mit Live-Radio.

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11: Litter hier mit dem Tirolwetter bei Live-Radio. Regenschirme auspacken. Vom Oberland kommen sind die Schauer ans Land. Im Laufe des Nachmittags werden sie immer kräftiger. Vereinzelt kann es dann auch zu Überschwemmungen kommen. Die Temperaturen heute steigen noch auf maximal 24 Grad. Das Wochenende wird freundlicher, das zeigt die Live-Radio-Vorschau. Morgen Samstag bleibt es bis auf ein paar einzelne Schauer größtenteils trocken. Auch Sonne ist mit dabei. Am Sonntag gibt es Sonne und Wolken im Mix. Im Unterland und im Oberland kann es vereinzelt auch regnen. Die Temperaturen erreichen 18 bis 26 Grad.
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11: Es ist kurz vor zwei.
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14: Mit Melanie Wenig. Der Prozess gegen den Linzer Ex-Bürgermeister Luger endet mit einem Freispruch. Ich bin froh und erleichtert, sagt Luger in einem knappen Statement nach der Verhandlung. Das Urteil muss noch bestätigt werden. Den Prozess gab es wegen des Vorwurfs der Untreue, weil er dem späteren Bruckner-Hauschef vor dessen Hearing die Fragen gegeben haben soll. Zudem ging es um ein Rechtsgutachten im Zuge der Affäre. Der Medienandrang mit Fotografen und Kamerateams am Landesgericht Linz war groß. Die Regierungsparteien sitzen seit dem Vormittag weiter zusammen, um über ein Klimagesetz und Dürrehilfen für die Bauern zu verhandeln. Jetzt ist auch Kanzler Stocker in die Verhandlungen eingestiegen. Bislang ist bei den Gesprächen nichts rausgekommen. Es spießt sich vor allem an den Fragen, ab wann Österreich klimaneutral werden soll und welche Bauern Hilfen bekommen sollen, beziehungsweise wer die bezahlen soll. Dabei würden alle Wählergruppen aus allen Parteien hinter solchen Hilfen stehen, sagen Meinungsforscher. Ärzte ohne Grenzen übt scharfe Kritik an Israel nach der Tötung von Mitarbeitern der Hilfsorganisation. Israel hat strafrechtliche Ermittlungen zu den Tötungen von Medizinern eingestellt. Konkret geht es um Angriffe in den Jahren 2023 und 2024, bei denen 4 Menschen im Gazastreifen ums Leben gekommen sind. Die ÖGK begrüßt die neuen Bestimmungen im Tabak- und Nichtraucherschutzgesetz. Neu geregelt ist der Umgang mit Produkten wie Nikotinbeuteln und Nikotinzahnstochern. Auch nikotinfreie Produkte, die Tabak- oder Nikotinprodukte nachahmen, unterliegen

0: nun den Regeln. Wer solche Produkte auf Spielplätzen wegwirft, muss mit hohen Geldstrafen rechnen. Das Verkaufsverbot für Einweg-E-Zigaretten tritt nächstes Jahr in Kraft. Kinder und Jugendliche sollen dadurch besser geschützt werden.
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2: Vorsicht, ein Unfall ist passiert auf der A12 Inntal-Autobahn Landeck Richtung Innsbruck im Milsertunnel. Der ist jetzt gesperrt. Ihr werdet über die B171 Tiroler Straße umgeleitet. Es dauert hier eine halbe Stunde länger. A12 Kufstein Richtung Kiefersfelden, Stau an der Grenze plus 20 Minuten. A13 Brenner-Autobahn Innsbruck Richtung Brenner zwischen Innsbruck-Mitte und der Mautstelle Schönberg. Überlastung plus 10 Minuten. Und noch ins Außerfern auf die B179 Fernpassstraße Reute Richtung Füssen. Vor der Grenze dauert es 30 Minuten länger. Und in den Stadtgebieten in Tirol staut sich's da und dort auch noch leicht am Weg ins Wochenende. Staus und Blitzer gleich melden 0512 20 80 85. Gute Fahrt.
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2: Wer hat früher auf der PS2, PlayStation 2 war das noch SingStar gespielt? Klungen hat es bei uns allen eher schlechtes Recht, aber hauptsächlich das Spiel hat dir Punkte gegeben. Zu Aqua Barbie Girl zum Beispiel. Die Lotte aus Innsbruck hat auch mitgesungen.
5: Ja, mit meinen Nachbarn eigentlich haben wir immer SingStar gespielt. Da war das, glaube ich, auf die 80 oder 90 Hits oben. Mir gefallen einfach die verschiedenen Stimmungen und die Abwechslung in dem Lied.
2: Na dann, mitsingen am Flashback Friday.
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0: Der Flashback Friday, jeden Freitag bei Live Radio. Ist so hetzig, wenn wir von den 2000ern zum Beispiel reden, oder? Das fühlt sich gerade doch immer so ums Eck an. Es war doch gerade so wie vorgestern. Beinahe 20 Jahre her ist das Ganze Wahnsinn. Aber die Erinnerungen leben bis heute. Sophia aus Gramsach.
1: Ja, bei mir war vor allem spannend dann ab 2008. Da habe ich nämlich mein Studium abgeschlossen. Dann war ja die Europameisterschaft, das war natürlich einprägsam. Dann habe ich meinen Job angefangen. Spannende Jahre generell. 30 wurden dann, also viel getan.
0: Und weiter geht's mit dem 2000er von Kelly Clarkson. Since You've Been Gone, das ist der nächste am Flashback Friday bei Live Radio.

0: Wir lieben den Flashback Friday bei Live Radio und ihr liebt ihn auch. Gell, Robert aus Altranz?
1: Das ist perfekt. Das ist einfach perfekt. In meinem Alter hat man das nur gespielt. 80er, 90er, 2000er. Man ist ja nicht mehr der Jüngste, aber das waren noch schöne Zeiten.
0: Gleich mehr davon, noch vor halb mit David Guetta, Kelly Rowland, When Love Takes Over und Talk Talk, It's My Life in 40 Sekunden.
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3: Der 5. Alpenzoolauf. Übermorgen Sonntag wird für den Artenschutz gelaufen. Los geht's um 9 Uhr. Anmelden geht online auf innsbruckläuft.com. Heimspiel für die FC Wacker Damen. Ebenfalls übermorgen Sonntag gegen die SG SK Austria Klagenfurt. Anpfiff ist um 15 Uhr am Sportplatz Tivoli B1. Und zum in den Feierabend am 27. August beim Afterwork Sundowner am Marktplatz in Innsbruck mit DJ Manu ab 18 Uhr.
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14: Kurz vor 3:30.
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16: Die nächste Rückreisewelle rollt an die Laich.
17: Auf den Tiroler Straßen dürfte am Wochenende einmal mehr viel los sein. In 3 deutschen Bundesländern enden die Sommerferien. Weil sie unter anderem in Bayern aber noch andauern, gibt es gleichzeitig auch noch Reiseverkehr in Richtung Süden. Den Verkehr spüren wir zum Teil schon jetzt. Die Infos dazu gibt es laufend im Live-Radio-Verkehrszentrum. Forstunfall in der Wiltschenau. Ein Arbeiter wird heute Vormittag von einem umstürzenden Baum gestreift. Dadurch verliert er den Halt und stürzt über felsdurchsetztes Gelände ab. Ein Kollege schlägt sofort Alarm und leistet erste Hilfe. Der verletzte 44-Jährige wird dann vom Team eines Rettungshubschraubers mittels Tau gerettet und in die Innsbrucker Klinik geflogen. Und Eishockey, zweites Testspiel heute für die Innsbrucker Haie. Sie treffen in der Vorbereitung auf die neue Saison am Abend auswärts auf den HC Thurgau. Das erste Kräftemessen gegen den Schweizer Club vor wenigen Tagen haben die Haie mit 2:1 für sich entschieden. 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
16: Wir starten mit guten Nachrichten. Für die A12 Interlautobahn Landeck Richtung Innsbruck nach dem Unfall im Milsertunnel ist die Sperre wieder aufgehoben. Es gibt aber noch Reststau 15 bis 20 Minuten plus. A12 Interlautobahn bei Kufstein vor der Grenze, Stauüberlastung plus 20 Minuten. A13 Brenner Autobahn Innsbruck Richtung Brenner vor der Maulstelle Schönberg plus 5 Minuten. Und im Außerfern B179 Fernpassstraße Reuter Richtung Füssen vor der Grenze dauert es noch 30 Minuten. Länger. Staus und Blitzer gleich melden 0512 20 80 85. Gute Fahrt.
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16: Und mit unserem Live-Radio-Sommerpraktikant, dem Samuel. Der hat noch einen Wunsch da lassen fürs Wochenende.
18: I Want It That Way von den Backstreet Boys. Und zwar wünsche ich mir das für meinen Chor. Liebtoller Chor, wir sind bunt gemischt, hatte ich gesagt, von jung bis alt. Da gibt es ein paar Backstreet Boys-Fans dort rein. Und wir singen jetzt in so einem Konzert. Und da sind wir auf Gottfest am Proben. I Want It That Way. Und ich habe mir gedacht, das schenke ich ihnen. Deswegen Theresa, Kathi, das schwenk.
16: Ein klasse Busch, der Samuel. Und da sind sie schon. Die Backstreet Boys, I Want It That Way am Flashback Friday bei Live Radio.

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0: Rockset am Flashback Friday bei Live Radio und wir springen weiter ins Jahr 2002. Lustiges Jahr. Damals ist Prince Charles, ja, heute ist er der King Charles, zum Biertrinker des Jahres gewählt worden, weil er mal einen Spruch loslassen hat, der so viel bedeutet hat wie: Das Pub ist der Mittelpunkt. Er wollte, dass es die Lokale weiterhin gibt, weil die da im Sterben waren und dass damit die gerettet werden. Also Werbung für Bier. Ja, der Biertrinker des Jahres. Aus dem Prince of Wales ist dann damals der Prince of Ales geworden, also der Prinz des obergärigen Bieres. Ja, schöne Geschichte, hat er sich sicher kleins auch gemacht. In dem Jahr ist auch sie beim Fortgehen immer wieder gelaufen zum Bier. Cage Ryan, Desenchanté. Das ist die nächste am Flashback Friday.
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0: Auch am Flashback Friday bei Live Radio bringen wir euch gut und sicher durchs Land. Vorsicht, aktuelle Info aus dem Live Radio Verkehrszentrum. A12 Intalautobahn Kufstein Richtung Innsbruck. Bei der Ausfahrt Innsbruck Mitte steht ein Fahrzeug mit Panne in der Ausfahrt. Die Einsatzkräfte sind bereits vor Ort. Fahrt in diesem Bereich vorsichtig. Wir halten euch da natürlich am Laufenden. Nächstes volles Info-Update gibt es dann gleich wieder um 5:05. Und dann gibt es auch die Leni. Lena Holzer übernimmt am Flashback Friday.
1: Ja, hallo.
0: Und wie geht's dir?
1: Mir geht's super gut und ich freue mich riesig.
0: Kennst du den Film Hangover noch?
1: Ja, schon. Ja.
0: Wie lange ist das her? 10, 15 Jahre? Ihr kennt uns sicher sowas. Auch. Am Ende nach diesem Wahnsinnsfilm, da schauen sie sich auf einer Minikamera alles an, was sie erlebt haben. Da laufen die ganzen verbotenen Bildchen durch. Und dazu läuft der Song. Ist mein letzter jetzt für heute am Flashback Friday. Ich wünsche euch viel Spaß mit Flo Rida, Ride Round.
1: Oh.
0: Und ab 3 mit der Lady.
1: Bis gleich.

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2: Hier ist das Tirolwetter bei Live-Radio mit Lena Holzer. Die Scheibenwischer laufen. Die Regenfront breitet sich jetzt im ganzen Land aus. Da kann es auch richtig kräftig regnen. Erst am Abend klingen die Schauer dann langsam ab. Die aktuellen Temperaturen in Innsbruck und in Lienz sind 19 Grad, in Kirchdorf 21. Die Live-Radio-Vorschau. Morgen Samstag ist es schon viel freundlicher. Bis auf einzelne Schauer bleibt es meistens trocken. Da gehen sich auch wieder ein paar Sonnenstunden aus bei bis zu 24 Grad. Am Sonntag dann ein Mix aus Sonne und Wolken. Stellenweise kann es auch nass werden, dazu bis zu 26 Grad. Weiter geht's mit den Infos zur Stunde. Es ist kurz vor drei.
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7: Mit Melanie Wenig. Das Landesgericht Linz hat den früheren Bürgermeister Luger heute vom Vorwurf der Untreue freigesprochen. Das Urteil muss noch bestätigt werden. Knappe 20 Minuten hat die Verhandlung heute nur gedauert. Der Medienandrang war enorm. Hannes Harp.
8: Die Staatsanwaltschaft hat Luger vorgeworfen, ein Rechtsgutachten um fast 20.000 Euro im eigenen Interesse beauftragt zu haben, rund um die Neubesetzung des Brucknerhaus-Intendanten. Damit habe Luger seine Befugnisse aber nicht missbraucht, sondern sich Rat von Anwälten geholt und sich darauf verlassen. Die Hearing-Fragen weiterzuleiten sei falsch gewesen, aber im Prozess gehe es um das Gutachten, begründet die Richterin das Urteil.
7: Kurz vor der Fortsetzung des Prozesses sind aber neue Untreuevorwürfe aufgetaucht. Dabei geht es um weitere, möglicherweise missbräuchliche Aufträge an Anwälte und PR-Berater. Die Staatsanwaltschaft prüft derzeit die anonymen Hinweise. Die Tiroler ÖVP-Sicherheitslandesrätin Astrid Meyer steht womöglich kurz vor dem Rücktritt. Grund ist ihre Bewerbung für einen Spitzenjob bei der Polizei. Meyer will stellvertretende Leiterin der Fremdenpolizei werden, gleichzeitig aber Landesrätin bleiben. In der Tiroler ÖVP sorgt das für Unmut. Landeshauptmann und ÖVP-Chef Anton Matle könnte nun die Reißleine ziehen, heißt es in Medienberichten. Eine offizielle Bestätigung gibt es noch nicht. Brandaus haben die Feuerwehren in Niederösterreich im Föhrenwald geben können. Eine Woche nach dem erneuten großen Feuer in St. Egiden am Steinfeld haben die Feuerwehrleute alle Glutnester abgelöscht. Über 830 Helfer von der Feuerwehr sind insgesamt im Einsatz gewesen. Bewohner mehrerer Siedlungen mussten vorübergehend in Sicherheit gebracht werden. Rund 64 Hektar waren betroffen. Der deutsche Technologiekonzern Bosch will zusammen mit einem britischen Start-up humanoide Roboter produzieren. Die menschenähnlichen Roboter sollen in Bühl im Schwarzwald vom Band laufen. Der Markt für solche Roboter ist noch am Anfang. Ein deutscher Autozulieferer wird die ersten Roboter kaufen und will sie in der Produktion einsetzen. Die Hightech-Helfer werden als Zukunftstechnologie bezeichnet, etwa in der Krankenpflege oder als Haushaltshelfer.
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2: Da starten wir auf der A12 Inntal-Autobahn, Kufstein Richtung Innsbruck, Stau von Kufstein Süd bis zum Grenzübergang, ein Plus von 20 Minuten. A12 Inntal-Autobahn Landeck Richtung Innsbruck, noch Stau nach dem Unfall, es dauert 15 Minuten länger. Ins Außerfern auf die Bern 179 Fernpassstraße, Reute Fahrt Richtung Füssen vor der Grenze, dauert es 35 Minuten länger und in den Stadtgebieten staut sich's da und dort, leicht am Weg ins Wochenende, da kommen noch einmal 5 bis 10 Minuten mehr dazu auf eurem Weg. Und bitte nicht zu schnell, die neuesten Blitzer tirolweit, die gibt es wie immer nur hier bei uns auf Live-Radio. Es blitzt auf der Hermann-Gmeiner-Straße in Amras, direkt nach der zweiten Kurve, da beim Schlosscafé. Danke dir, Harry, fürs Bescheid geben. Eure Staus und Blitzer gerne melden 0512 2080 85. Gute Fahrt!

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2: Wunderschönen Freitagnachmittag. Tirol schaut heute ein bisschen grau rein, aber das ist uns sowas von gleich. Mit diesen Songs steigt die Vorfreude aufs Wochenende. Bis 19 Uhr nur 80er, 90er und 2000er.
3: Beste. Folgt mal. Also das läuft bei uns auch privat so, sagen wir mal so.
2: Also das, was ihr privat immer hört, spielen wir den ganzen Freitag.
3: So schaut's aus. Super. Freue mich schon drauf.
2: Ja, zu Recht. Und da geht's gleich los in den 90er mit Robbie Williams und Angels. Wunderschöner Song. Dann 2005 Madonna, Hang Up. Und jetzt geht's los mit Eurythmics, Sweet Dreams. Ein mega 80er zum Start in diesen grauen Nachmittag.

0: Was für ein schöner Song. Freitagsfeeling im ganzen Land. Der Tobi und der Karl sind auf Besuch in Innsbruck.
1: Shoppenrunde. Jetzt haben wir schon für ihn Hosen und so gekauft. Und dann gehen wir jetzt noch eine Cap kaufen für mich. Und ja.
0: Guter Platz oder Innsbruck zum Shoppen?
2: Ja, mega. Im Südtirol haben wir nicht so viel. Deswegen ist es wieder mal bärig, Innsbruck zu fahren. Und ja, ein paar neue Sachen schauen.
0: Na dann, schaut's gut, ist ja ein perfekter Shopping-Nachmittag heute. Wir begleiten euch in den Stores mit Musik aus 3 Jahrzehnten, aus den Boxen. Nur 80er, 90er und 2000er bis 90er.

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6: Es ist 4:05 und es gibt den nächsten Umbau in der Tiroler Landesregierung. Andi Laich.
7: Sicherheitslandesrätin Astrid Meyer dürfte wohl zurücktreten. Wie die Tiroler Tageszeitung berichtet, gibt es massiven Wirbel in der ÖVP, weil sich Meyer um einen Top-Job bei der Polizei beworben hat. Tirol-Reporterin Eva Hausberger.
8: Mitglieder der Landesregierung haben Berufsverbot. Meyer ist bei der Polizei derzeit außer Dienst gestellt. Wohl für ihre Zeit nach der Politik hat sie sich jetzt vorzeitig als stellvertretende Leiterin der Tiroler Fremdenpolizei beworben. Allerdings ohne Parteichef Anton Mattle Bescheid zu geben. Durch einen Bericht der Tiroler Tageszeitung ist das Ganze bekannt geworden. Jetzt ist parteiintern Feuer am Dach. Eine Postendebatte will die Partei ein Jahr vor der nächsten Landtagswahl vermeiden. Demnach dürfte Meyers Rücktritt bevorstehen.
7: Es schaut gut aus für die laufende Sommersaison im Tiroler Tourismus. Im Juli hat es einen Plus bei den Nächtigungen gegeben, auch die Ankünfte haben zugenommen. Damit liegt die erste Hälfte der Sommersaison, die offiziell noch bis Ende Oktober läuft, klar im Plus. Weil die Buchungslage gut ist, sind viele Tiroler Touristiker auch für den Rest der Saison optimistisch. Und die Vilgratentalstraße in Osttirol muss kommende Woche gesperrt werden. Grund sind dringend notwendige Forstarbeiten zwischen Hainfels und Außervilgraten. Deshalb ist die Straße dann jeweils von 7.30 Uhr bis 17.30 Uhr gesperrt, wird aber jede Stunde einmal für 10 Minuten geöffnet. Dadurch kann auch der Bus ins Vilgratental uneingeschränkt fahren. 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
6: Wir schauen auf die A12 Intel-Autobahn Kufstein Richtung Kiefersfelden. Stau von Kufstein Süd bis zum Grenzübergang. Es dauert 20 Minuten länger. Nochmal A12 Landeck Richtung Innsbruck. Stau noch nach dem Unfall im Milsertunnel 10 bis 15 Minuten plus. Ins Außerfern auf die B179 Fernpassstraße Reute Richtung Füssen vor der Grenze dauert es eine halbe Stunde länger. Und in den Stadtgebieten staut sich's da und dort am Weg ins Wochenende rechnet hier 5 bis 10 Minuten mehr dazu an den typischen Staupunkten. Eure Staus und Blitzer bitte melden unter 0512 20 80 85. Gute Fahrt!
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6: Und die Caro ist auch dabei.
10: Servus, ich wünsche ganz Tirol ein super schönes Wochenende und jetzt wünsche ich mir noch I Love Rock'n'Roll.
6: Der Song ist 1975 schon von der britischen Glamrock-Band The Arrows aufgenommen worden, als fast trotzige Antwort auf das Rolling Stones-Lied It's Only Rock'n'Roll und 1981 dann die Mega-Nummer, das Cover von Joan Jett, I Love Rock'n'Roll, jetzt am Flashback Friday.

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0: Der Flashback Friday auf Live-Radio weiter Richtung Wochenende. Es sind noch gut 3 Wochen Sommerferien. 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
12: Hier ist das Tirolwetter bei Live-Radio mit Lena Holzer. Grau in Grau durch den Freitag. Die Schauer ziehen vom Oberland kommend übers ganze Land. Auch ein paar Gewitter sind mit dabei. Murenabgänge oder Überschwemmungen.

0: Innsbruck und 20 in Breitenbach. Das Wochenende wird dann freundlicher, das zeigt die Live-Radio-Vorschau. Morgen Samstag bleibt es bis auf ein paar einzelne Schauer größtenteils trocken. Auch ein bisschen Sonne ist mit dabei. Am Sonntag gibt die Sonne dann wieder ein paar Wolken dazu. Im Unterland und in Osttirol kann es auch regnen. Die Temperaturen erreichen 18 bis 26 Grad.
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0: Es ist 5:05.
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3: Mit Melanie Wenig. Die Regierung hat sich auf eine Dürrehilfe für die Bauern geeinigt, und zwar in Höhe von 240 Millionen Euro. Gelingen soll das etwa durch Aussetzen von Sozialversicherungsbeiträgen, Zinszuschüssen und Ratenstundungen. Auch die Prämie für die Hagelversicherung soll im kommenden Jahr um 10% geringer sein. Beim Klimaschutzgesetz zeichnet sich ein Kompromiss ab. In der steirischen Landeshauptstadt Graz steht die Neuauflage der KPÖ-Grünen-Koalition. Zu Mittag haben da Bürgermeisterin Elke K. und Judith Schwendner die Schwerpunkte der kommenden Zusammenarbeit für die nächsten 5 Jahre vorgestellt. Das Arbeitsprogramm steht unter dem Titel »Für ein Graz, das zusammenhält«, Bürgermeisterin Elke K. dazu.
4: Das entspricht genau dem, wie unsere Wertehaltungen sind, wie wir selber als Menschen sind in der Politik und so, wie wir Gemeinschaft leben möchten und auch fördern möchten, auf allen Ebenen in unserer Stadt Graz.
3: So werde es keinen pauschalen Kahlschlag bei sozialen oder kulturellen Leistungen geben, verspricht K. Die Ressorts im Grazer Stadtsenat werden neu verteilt. Da hat die FPÖ überraschend das Wirtschaftsressort von der ÖVP bekommen. Brandaus haben die Feuerwehren in Niederösterreich im Föhrenwald geben können. Eine Woche nach dem erneuten großen Feuer in St. Egiden am Steinfeld haben die Feuerwehrleute alle Glutnester abgelöscht. Über 830 Helfer von der Feuerwehr sind insgesamt im Einsatz gewesen. Bewohner mehrerer Siedlungen mussten vorübergehend in Sicherheit gebracht werden. Rund 64 Hektar waren betroffen. Und löchrige, fehlerhafte Kondome sorgen derzeit in Frankreich für Aufregung. Das Gesundheitsministerium hat die Nutzer zu Schwangerschaftstests und Tests auf sexuell übertragbare Krankheiten aufgerufen. 260.000 Kondome sind von Rückrufen betroffen. Es geht um die französischen Marken Friday Bay und My Lubi. Außerdem waren japanische Kondome betroffen, die über Amazon gekauft werden konnten und kein EU-Gütesiegel hatten.
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0: Wir schauen auf die A12 Inntal-Autobahn, Kufstein Richtung Bayern. Stauform Grenzübergang Kufstein-Kiefersfelden, es dauert 5 Minuten länger. A12 Inntal-Autobahn, Innsbruck Richtung Landeck, stockender Verkehr zwischen Innsbruck-West und Kemmerden, 5 bis 10 Minuten plus. A13 Brenner-Autobahn, Brenner Richtung Innsbruck, von der Mautstelle Schönberg bis Innsbruck-Mitte braucht ihr 5 Minuten länger. Dann auf die B169 Zillertalstraße zwischen Schlitters und Fügen plus 10 Minuten. Wir wechseln ins Außerfern auf die B179 Fernpassstraße Füssen Richtung Nassereit. Es gibt Stau auf der Umfahrung Reute bei einem Plus von 10 Minuten. Und in den Stadtgebieten staut sich's in Hall, in St. Johann in Kitzbühel und auch in Lienz wegen Überlastung am Weg ins Wochenende. Eure Staus und Blitzer bitte melden 0512 20 80 85. Gute Fahrt!
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0: Hallihallo, heute ist der Tag, an dem wir wieder eine Zeitmaschine in die Playlist eingebaut haben. Nur 80er, 90er und 2000er. Damit ist der Start ins Wochenende noch besser. Und weiter geht's jetzt in den 80ern.
6: Ich bin jetzt gerade unterwegs und ich wünsche mir jetzt bitte von Billy Joel das Lied We Didn't Start the Fire. Schönen Nachmittag und Dankeschön.
0: Bitteschön, ich habe übrigens einmal probiert, den Text von diesem Song auswendig zu lernen. Bin kläglich daran gescheitert, aber ist ja auch nicht so leicht. Wenn das irgendwer von euch kann, dann bitte ruft's mich an. Das muss ich wissen.

0: Das ist der Flashback Friday auf Live-Radio und da heißt es bitte aufpassen auf der A13 Brenner-Autobahn Innsbruck, Fahrtrichtung Brenner. Kurz vor der Mautstelle Schönberg ist der rechte Fahrstreifen gesperrt. Fahrt hier bitte besonders vorsichtig. Die Asfinag ist am Weg zum defekten Fahrzeug. Und unser Weg geht weiter durch die besten Songs aus den 80ern, 90ern und 2000ern. Gleich geht's weiter mit Shakira. Die mag die Corinna aus Innsbruck besonders gern.
1: Ja gut, das ist die Musik meiner Jugend. Also ich bin aus den 90er und Shakira, lustigerweise, das war mein erstes Konzert, da war ich noch im Kindergarten. Ja, in Wien, in der Stadt.
0: Also damals als Kindergartenkind aus Shakira-Konzert.
1: Genau, ja, richtig, ja.
0: Eine wilde Nudel, die Corinna. Am 31. März 2003 hat sie die Wiener Stadthalle zum Kochen gebracht. Shakiras allererstes Solokonzert in Österreich, nachdem sie mit dem Album Laundry Service weltweit den großen Durchbruch erreicht hat. Und auch der nächste Song ist auf diesem Album drauf. Whenever, Wherever. Jetzt auf Live-Radio, das ist der Flashback Friday. Einen schönen Start ins Wochenende.

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17: Hier ist das Tirolwetter bei Live-Radio mit Lena Holzer. Um kurz vor 16:30 in ganz Tirol ist es jetzt nass und so bleibt es auch noch bis zum Abend. Erst da wird der teils kräftige Regen langsam weniger. Auch der Wind mischt jetzt am Nachmittag mit, wie zum Beispiel in Patsch. Dazu messen wir 17 Grad in Telfs, 18 in Innsbruck und 19 Grad in Jenbach. Die Live-Radio-Vorschau zeigt, morgen Samstag ist es wieder sonnig, da gibt es nur noch einzelne Schauer. Die Temperaturen erreichen bis zu 24 Grad. Übermorgen Sonntag gibt es Sonne und Wolken im Wechsel. In Osttirol kann es auch regnen.
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17: Wirbel um eine falsche Festnahme. Andi Laich.
18: Ein Polizeieinsatz in Völs könnte jetzt ein juristisches Nachspiel haben. Hintergrund des Einsatzes war ein Familienstreit, bei dem eine Geiselnahme im Raum gestanden ist. Das hat sich dann nicht bewahrheitet. Wie die Tiroler Tageszeitung berichtet, haben Cobra-Beamte allerdings kurzzeitig die falsche Person festgenommen, nämlich den Großvater des Verdächtigen. Der gibt an, bei dem Einsatz verletzt worden zu sein und will jetzt seinen Anwalt einschalten. Tausende Fahrgäste haben beim VCÖ-Bahnhofstest auch heuer wieder die Bahnhöfe in ganz Österreich bewertet. In einer Kategorie geht die beste Note nach Tirol, Tirol-Reporterin Eva Hausberger.
19: In der Kategorie große Bahnhöfe außerhalb der Landeshauptstädte wird der Bahnhof Lienz österreichweit am besten bewertet. Auch der Bahnhof Landeck-Zams kommt bei den Fahrgästen gut an. Bei den kleineren Bahnhöfen ist Tirol beim VCÖ-Bahnhofstest dreimal unter den Top 10 vertreten. Hier können die Haltestellen in Zell am Ziller, Oberndorf und Seefeld besonders punkten. Rund 13.300 Fahrgäste haben die Bahnhöfe nach 16 Kriterien bewertet.
18: Und im Innsbrucker Alpenzoo bekommen Besucher immer öfter die jungen Schmutzgeiergeschwister zu Gesicht. Die Küken haben sich jetzt lange versteckt. Jetzt schauen sie immer öfter über den Nestrand hinaus, schreibt der Alpenzoo in einer Aussendung. 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
17: Wir starten mit guten Nachrichten für die A13 Brenner-Autobahn Innsbruck Richtung Brenner. Das defekte Fahrzeug kurz vor der Mautstelle Schönberg ist abtransportiert. Es gibt aber noch Stau und ein Plus von bis zu 10 Minuten. Dann auf die A13 Brenner-Autobahn Richtung Innsbruck plus 15 Minuten sind es dann noch vor der Mautstelle Schönberg. Auf der A12 Intel-Autobahn Innsbruck Richtung Landeck stockender Verkehr von Hall bis Kemmerton und eine Viertelstunde Zeitverlust. Auf die B169 Zillertalstraße zwischen Schlitters und Fügen dauert es ebenso eine Viertelstunde länger. Außerdem staut sich in den Stadtgebieten in Innsbruck, in St. Johann und in Lienz. Auf eurem Weg ins Wochenende rechnet da bis zu 10 Minuten mehr dazu. Und bitte nicht zu schnell, die neuesten Blitzer für Tirol gibt es nur hier bei uns auf Live-Radio. Es blitzt auf der Völser Straße in Fahrtrichtung Völs beim Labor Philadelphia. Danke dir, Stefanie. Eure Staus und Blitzer bitte melden unter 0512 2080 85.
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17: Die allerletzte E-Mail geht raus, woanders wird schon der Lebensmitteleinkauf ausgeräumt. Hört sich verdächtig nach Wochenende an und bei uns klingt's auch danach. Bis 19 Uhr ausschließlich 80er, 90er und 2000er. Weiter geht's jetzt mit Eurodance aus Schweden, Alcazar, Crying at the Discotheque.

0: rasen viele bunte Regenschirme weiter durch diesen nassen Nachmittag, der Flashback Friday auf Live-Radio. Und der Conny ist da mit dem nächsten Musikwunsch.
1: Ja, ich wünsche mir von Eminem Slim Shady. Ja, in Sam los ja eigentlich schon seit ein paar Jahren, weil mir einfach sein Stil gefällt und die Möglichkeit, wie er auch Musik macht, ja.
0: Da geht man dann schon immer dazu ab, oder?
1: Ja, ein bisschen schon, ja.
0: Ja, ein bisschen viel vielleicht sogar. Wohl einer der allercoolsten Rapper, Mr. Slim Shady. Hier ist Eminem.

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21: Hier ist das Tirolwetter bei Live Radio mit Lena Holzer. Regen und Wind ist angesagt. Damit starten wir in den Freitagabend. Die Schauer sind teilweise auch recht kräftig. Einzelne Überschwemmungen können nicht ausgeschlossen sein. Später am Abend lässt der Regen dann nach. In der Nacht gibt's auch wieder trockene Phasen. Die Live-Radio-Wochenendvorschau. Morgen Samstag ist es schon wieder viel freundlicher. Bis auf einzelne Schauer bleibt es meistens trocken. Da gehen sich auch

0: 60 Millionen Euro an Hilfen bekommen, unter anderem durch Aussetzen von 2 Monatsbeiträgen bei der Sozialversicherung, um den Bauern Luft beim Zukauf von Futtermitteln zu geben, sagt Landwirtschaftsminister Norbert Totschnig.
1: Wir wollen auch unterstützen die Liquidität durch zum Beispiel, indem wir Betriebsmittelkredite zur Verfügung stellen, dass wir hier Zinszuschüsse gewährleisten und dass wir beim Agrarinvestitionskredit ermöglichen, dass hier längere Rückzahlungszeiträume möglich sind.
0: Auch beim Klimaschutzgesetz gibt es einen Kompromiss. Österreich wird bis 2040 klimaneutral werden. Auch ein Klimakabinett wird es geben, das beim Verfehlen der Klimaziele gegensteuern wird. Die jüngsten Regenfälle haben endlich für Entspannung gesorgt bei den Waldbränden in Norditalien. In Friaul haben ja verheerende Waldbrände die Feuerwehren seit knapp 2 Wochen auf Trab gehalten. 1000 Hektar sind zerstört worden. 800 Feuerwehrleute waren im Einsatz. In der Nacht hat der starke Regen endlich dafür gesorgt, dass vorsichtig Entwarnung gegeben werden kann. Die Polizei hat nach einem Brand im Gymnasium Halle in Mitte Mai 2 Verdächtige ausgeforscht. Eine 16-Jährige und einen 17-jährigen Komplizen. Das Mädchen ist Schülerin am Gymnasium gewesen, der Bursche nicht, sagt die Staatsanwaltschaft Salzburg. Während der 17-Jährige zugegeben hat, das Feuer mit Benzin gelegt zu haben, schweigt die 16-Jährige. Beim Brand sind in der Schulbibliothek hunderte Bücher verbrannt, verletzt wurde niemand. Typisch österreichische Wörter halten sich stabil, das zeigen Forschungsergebnisse der Universität Wien. Die Untersuchung von heimischen Zeitungen über 23 Jahre hinweg hat ergeben, dass Paradeiser, Sackerl oder Rauchfangkehrer erhalten geblieben sind. Insgesamt gibt es über 7000 solcher Austriazismen im Wörterbuch.
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3: Wir starten auf der A13 Brenner Autobahn, Brenner Richtung Innsbruck, Stau vor der Mautstelle Schönberg bis Innsbruck plus 20 Minuten. A12 Inntal Autobahn, Innsbruck Richtung Landeck, stockender Verkehr zwischen Innsbruck Ost und Kemmerten, hier dauert es eine Viertelstunde länger. A12 Inntal Autobahn, Innsbruck Richtung Kufstein von Innsbruck Ost bis Hall plus 10 Minuten. Wir bleiben auf der A12 Kufstein Fahrtrichtung Bayern beim Grenzübergang Kiefersfelden, ebenso 5 bis 10 Minuten mehr Fahrzeit. Dann auf die B169 Zillertalstraße taleinwärts zwischen Schlitters und Fügen plus 15 Minuten. Ein Unfall ist passiert auf der Alpbachtalstraße vor Reit im Alpbachtal. Die Einsatzkräfte sind bereits vor Ort, fahrt in diesem Bereich aber bitte besonders vorsichtig. Und es staut sich im Feierabend bzw. im Wochenendverkehr in den Stadtgebieten, vor allem in Innsbruck, in St. Johann und in Lienz. Rechnet an den typischen Staupunkten 5 bis 10 Minuten mehr dazu. Eure Staus und Blitzer bitte melden 0512 20 80 85.
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3: Und das ist heute nicht nur mega gute Musik, sondern es sind auch jede Menge Erinnerungen an die gute alte Zeit. Wir haben jetzt einen 2000er von Carrie Hilson, I Like, und zweimal 90er. Philipp aus Innsbruck, ist das okay?
6: Bin ich voll dabei. Ich bin ein 90er-Kind und ich feiere die Musik. Ist nicht so Mainstream wie heute.
3: Mhm. Chesney Hawkes, The One and Only, und los geht's mit der australischen Band In Excess, Disappear.

0: Schönen Freitag ins Land. Am Flashback Friday geht's zurück in die 80er, 90er und 2000er. Aber natürlich werfen wir auch einen Blick auf die vergangene Woche. Was war los? Die Highlights gesungen und frech kommentiert. Hier ist
1: der Live-Radio Wochenrückblick. Nach Hitze und der Trockenheit gibt's endlich nassen Segen. Nicht nur die Bauern freuten sich zuletzt über den Regen. Natürlich gibt's auch jene, denen geht das auf die Bimmel. Diesen Grantlern sei gesagt:
2: Jeder Regentropfen ist ein Kuss vom Himmel.
1: Der Regen lässt die Pilze endlich aus dem Boden hupfen. Rein weiß die Leid in Wald marschieren zum Schwammerl zupfen und kriechen wie im Wahn unter jede Stauden rein, wie diese wirre Frau aus Deutschland.
3: Weil wenn man zwei, drei gefunden hat, dann meint man, da müssen gleich noch viel mehr sein.
1: Der Reutener Liam Poberschnik, was hat's nie gehört? Der Bursch war grad bei Live-Radio, ist fast ein bisschen gestört. Ist durch den Ärmelkanal geschwommen, Bootfahren wär mir lieber, denn Liam hat a Watschen gekriegt.
4: Mir ist gleich am Anfang a Qualle quer übers Gesicht drüber.
1: Das war's, liebe Tiroler, diese Woche, die ist vorbei. Auch nächste Woche Live-Radio hören, seid's vorne mit dabei.

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11: Hier ist das Tirolwetter bei Live-Radio mit Lena Holzer. Es ist 5:05 und die Scheibenwischer laufen auf Hochtouren. Der Regen verbreitet sich im ganzen Land. Teilweise schüttet es auch. Die kräftigsten Schauer lassen erst am späteren Abend nach. Die aktuellen Temperaturen: 15 Grad nur in Imst, 17 in Innsbruck und 18 Grad in St. Johann. Das Wochenende wird es dann freundlicher, wie die Live-Radio-Vorschau zeigt. Morgen Samstag bleibt es bis auf ein paar einzelne Schauer größtenteils trocken. Auch ein bisschen Sonne ist mit dabei. Am Sonntag gibt es dann Sonne und Wolken im Mix im Unterland und in Osttirol kann es regnen. Die Temperaturen erreichen 18 bis 26 Grad.
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11: Verdacht bestätigt, Andi Laich.
13: Im Bezirk Landeck war definitiv ein Bär unterwegs. Das haben jetzt Laboruntersuchungen gezeigt. In Pfunds ist Anfang August ein totes Pony gefunden worden. Der Verdacht, dass ein Bär das Pony gerissen hat, hat sich jetzt bestätigt. Ob der männliche Bär derselbe ist, der schon im vergangenen Jahr im Oberland unterwegs war, lässt sich aber noch nicht sagen, heißt es vom Land. Auf den Tiroler Straßen dürfte am Wochenende einmal mehr viel los sein. In 3 deutschen Bundesländern enden die Sommerferien. Weil sie unter anderem in Bayern aber noch andauern, gibt es gleichzeitig auch noch Reiseverkehr Richtung Süden. Den Verkehr spüren wir auch heute am Freitag schon. Die Infos dazu gibt es laufend im Live-Radio-Verkehrszentrum. Und die Vilgratentalstraße muss kommende Woche gesperrt werden. Grund sind dringend notwendige Forstarbeiten zwischen Hainfels und Außervilgraten. Deshalb ist die Straße jeweils von 7.40 Uhr bis 17.30 Uhr gesperrt, wird aber jede Stunde einmal für 10 Minuten geöffnet. Dadurch kann auch der Bus ins Vilgratental weiterhin fahren. 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
11: Da ist was los auf den Straßen. Wir beginnen auf der A13 Brenner Autobahn, Brenner Richtung Innsbruck. Stau von der Mautstelle Schönberg bis Innsbruck Süd und ein Plus von 20 Minuten. A12 Inntal Autobahn, Innsbruck Richtung Landeck, stockender Verkehr zwischen Innsbruck Ost und Kemmerton. Hier dauert es eine Viertelstunde länger. Nochmal A12 Innsbruck Richtung Kufstein zwischen Innsbruck Ost und Hall, stockender Verkehr und 5 Minuten mehr. A12 Kufstein Richtung Bayern beim Grenzübergang Kufstein-Kiefersfelden staut sich's und es dauert 5 Minuten länger. B169 Zillertal-Straße talauswärts zwischen Schlitters und Fügen 10 bis 15 Minuten plus. Noch ins Außerfern auf die B179 Fernpassstraße Füssen Richtung Nassereit, Stau im Lermoser Tunnel und 15 Minuten mehr. Außerdem staut sich's in den Stadtgebieten im Wochenendverkehr, vor allem in Innsbruck und in Lienz 10 bis 15 Minuten plus an den typischen Staupunkten. Eure Staus und Blitzer gerne noch an uns melden. 0512 20 80 85.
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11: Der Freitag piekt in den Abend ein und der Hannes startet in ein Fußballwochenende.
15: Ich komme jetzt gerade vom Gardasee. Jetzt sind wir in Innsbruck, schauen wir uns ein Wacker an. Und morgen fahren wir nach München auf Giesingshöhen und schauen wir 60 an.
11: Okay, in einer Stunde geht's los im Tivoli am nassen Rasen Wacker gegen St. Pölten. Viel Spaß und bei uns geht's weiter mit Top-Songs aus 3 Musikjahrzehnten.
16: Hi, ich bin die Hanna, ich gehe heute noch ins Kino und ich wünsche mir Who Let the Dogs Out. Who

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der Flashback Friday auf Live Radio. Wenn es wirklich wichtig ist, dann informieren wir euch direkt. Es geht ins Live-Radio-Verkehrszentrum. Wir haben eine Totalsperre auf der B179 Fernpassstraße. Im Lermoser-Tunnel steht ein defektes Fahrzeug und das wird gerade abtransportiert. Wie lange die Sperre dauert, ist momentan noch nicht bekannt. Ihr könnt aber übers Ortsgebiet von Lermos ausweichen. Und wir halten euch hier natürlich auf dem Laufenden. Das nächste volle Update von Tirol Straßen gibt es dann wie immer um 5 vor 6.

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2: Mit Melanie Wenig. Nach tagelangen zähen Verhandlungen hat sich die Regierung nun doch auf Dürrehilfen für die Bauern geeinigt. Die Landwirte sollen mit 3 Schwerpunkten entlastet werden. 2 Monatsbeiträge bei der Sozialversicherung zahlt der Bund. Auch die Beiträge für die Hagelversicherung sinken um 10%. Es gibt auch Zinszuschüsse bei Krediten, die auch länger als bisher zurückgezahlt werden können. Gerade die Sozialversicherungsbeiträge machen den größten Brocken aus, sagt Finanzminister Mr. Matterbauer.
3: Das kostet dem Bund heuer Geld, ungefähr 140 Millionen Euro. Aber ich bin für heuer im Budget so weit gegangen, wie es mir möglich schien. Ja, heuer Spielräume zu eröffnen, um unmittelbare Maßnahmen für die dürregeschädigten Bauern für alle Bauern auch zu ermöglichen. Aber ich habe schon peinlich darauf geachtet, dass die Bundesziele mittelfristig dadurch nicht geschädigt werden, was den Sanierungsplan betrifft.
2: Gleichzeitig will die Regierung bis Ende nächsten Jahres einen Fahrplan für das Klimagesetz ausarbeiten, damit Österreich bis 2040 klimaneutral wird. Bei einem Angriff mit einem Schwert an einer schwedischen Schule sind mehrere Menschen verletzt worden. Die Polizei hat den Angreifer stoppen können, offenbar mit einem Schuss ins Bein. Die Polizei hat danach die Schule durchsucht. Die Hintergründe sind noch völlig unklar. Die Ausbreitung der Legionellenbakterien in Linz mit 3 Toten gibt weiter Rätsel auf. Woher die Keime kommen, ist wohl nicht restlos geklärt. Eine Spur führt zu 3 Kühltürmen, die Gebäude der Linz AG kühlen sollen. Von dort könnten die Keime über Wasserdampf in die Luft gelangt sein. Experten glauben, dass es noch mehr Legionellenherde gibt. Und löchrige, fehlerhafte Kondome sorgen derzeit in Frankreich für Aufregung. Das Gesundheitsministerium hat die Nutzer zu Schwangerschaftstests und Tests auf sexuell übertragbare Krankheiten aufgerufen. 260.000 Kondome sind von Rückrufen betroffen. Es geht um die französischen Marken Friday Bay und MyLubi. Außerdem waren japanische Kondome betroffen, die über Amazon gekauft werden konnten und kein EU-Gütesiegel hatten.
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4: Wir starten mit guten Nachrichten für die B179 Fernpassstraße. Der Lermoser-Tunnel ist wieder offen. Es gibt aber noch Stau in Fahrtrichtung Nassereit plus 20 Minuten. A13 Brenner Autobahn, Brenner Richtung Innsbruck, Stau von der Mautstelle Schönberg bis Innsbruck Süd, ein Plus von 20 Minuten. A12 Inntal Autobahn, Innsbruck Richtung Landeck, stockender Verkehr zwischen Innsbruck Ost und Kemmerton. Hier dauert es eine Viertelstunde länger. Ins Zillertal auf die B169, Zillertalstraße taleinwärts zwischen Schlitters und Fügen plus 15 Minuten. Und den Feierabendverkehr spüren wir noch in Innsbruck an den typischen Staupunkten 5 bis 10 Minuten plus. Eure Staus und Blitzer bitte melden unter 0512 20 80 85. Gute Fahrt!
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4: Schönen Start in den Freitagabend. Ganz Tirol wird gleich zur Tanzfläche. Ein absoluter Dance-Klassiker aus den 90ern. Insomnia von Faithless. Draußen Regen, drinnen Disco. Das ist der Flashback Friday auf Live-Radio.

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0: Willkommen im Wochenende. Gleich geht's weiter mit Blur, Dr. Alban und Kelly Clarkson, der Flashback Friday auf Live-Radio. Und hier sind noch die besten Tipps für eure Freizeit.
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2: Der 5. Alpenzoolauf. Übermorgen Sonntag wird für den Artenschutz gelaufen. Los geht's um 9 Uhr. Anmelden geht online auf innsbruckläuft.com. Heimspiel für die FC Wacker Damen, ebenfalls übermorgen Sonntag, gegen die SGSK Austria Klagenfurt. Anpfiff ist um 15 Uhr am Sportplatz Tivoli B1. Und zum in den Feierabend am 27. August beim Afterwork Sundowner am Marktplatz in Innsbruck mit DJ Manu ab 18 Uhr.
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12: 6:35, hier ist das Tirolwetter bei Live-Radio mit Lena Holzer. Den Freitagabend verbringen viele auf der Couch. Draußen ist es richtig ungemütlich, es ist nass und stellenweise auch windig. Dazu auch nicht so warm, wir messen 15 Grad in Landeck und in Silian, 17 Grad sind es in Innsbruck. Die Live-Radio-Wochenendvorschau. Morgen Samstag ist schon wieder viel freundlicher. Bis auf einzelne Schauer bleibt es meist trocken. Da gehen sich auch ein paar Sonnenstunden aus. Bis zu 24 Grad. Am Sonntag dann ein Mix aus Sonne und Wolken. Stellenweise kann es auch regnen. Bei bis zu 26 Grad.
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12: Und da ist die Laune momentan nicht gut. Andi Leich.
13: Es schaut super aus für die laufende Sommersaison im Tiroler Tourismus. Im Juli hat es ein Plus bei den Nächtigungen gegeben, auch die Ankünfte haben zugenommen. Damit liegt die erste Hälfte der Saison, die offiziell bis Ende Oktober läuft, klar im Plus. Weil die Buchungslage gut ist, sind viele Tiroler Touristiker auch für den Rest der Saison optimistisch. In Kitzbühel bemerkte ein 83-Jähriger gestern beim Heimkommen, dass Einbrecher in seinem Haus waren und sieht noch, wie die mutmaßlichen Täter in einem Auto flüchten. Sie dürften ein Terrassenfenster aufgebrochen haben, um ins Haus zu kommen und dann die Räume durchsucht haben. Wie groß der Schaden ist, ist noch nicht klar. Eine sofort eingeleitete Fahndung hat keinen Erfolg gebracht. Und die Folgen der Unwetter von Ende Juli treffen jetzt auch Ötztaler Rafting-Unternehmen. Weil eine Mure die Kläranlage beschädigt hat, sind Abwässer in die Ötztaler Ache geleitet worden. Jetzt ist eine erhöhte bakterielle Belastung festgestellt worden. Aktuell gibt es deshalb ein Befahrungsverbot für den Fluss. Hunderte Rafting-Gäste haben deshalb jetzt eine Absage bekommen. 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
12: A13 Brennerautobahn Brenner Richtung Innsbruck, Stau von der Mautstelle Schönberg bis Innsbruck Süd und ein Plus von 10 Minuten. A12 Intel-Autobahn Innsbruck Fahrt Richtung Landeck, stockender Verkehr. Außerdem ist es überlastet zwischen Innsbruck Ost und Kemmerton, ein Plus von 10 Minuten. Auf die B169 Zillertalstraße taleinwärts, Überlastung zwischen Schlitters und Fügen, es dauert hier 10 Minuten länger. Und Stau auch in Innsbruck bei der Baustelle im Bereich der Grasmeierkreuzung in Fahrtrichtung Tivoli 5 bis 10 Minuten plus. Eure Staus und Blitzer bitte gerne melden 0512 20 80 85. Vielen Dank und gute Fahrt.
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12: Oh ja, weiter geht's mit Hathaway, Belinda Carlisle und Genesis, Jesus, He Knows Me. Max aus Innsbruck, den kennst du, oder?
15: Genesis, Jesus, He Knows Me. Ja, doch, das Herbretter. Ja, machen wir das auch. Jesus, He Knows Me von Genesis.
12: So startet man gut ins Wochenende.
15: Kann nicht jammern.

0: gelaunt durch den Abend. Das ist der Flashback Friday auf Live-Radio.
1: Ich bin die Corinna und ich gehe jetzt mit meiner Schwester noch was trinken und ich wünsche auch allen einen ganz schönen Abend und schönes Wochenende.
0: Dankeschön. Und jetzt entschuldigt sich Andre 3000 von Outkast bei seiner Ex-Schwiegermutter wegen der gescheiterten Beziehung. I'm sorry, Miss Jackson. Brav eigentlich. Sehr höflich, so hat man das im Jahr 2000 offenbar gemacht.

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12: Es ist 5:07. Hier ist das Tirolwetter bei Live-Radio mit Nora Nöckler. Auch der Abend wird richtig nass. Perfekt für einen gemütlichen Abend auf der Couch. In der Nacht lassen die Schauer dann nach. Da gibt es auch längere trockene Phasen. Dazu wird es auch recht kühl. Die Temperaturen sinken auf 13 bis 9 Grad. Das Wochenende wird freundlicher. Das zeigt die Live-Radio-Vorschau. Morgen Samstag bleibt es bis auf ein paar einzelne Schauer größtenteils trocken. Auch ein bisschen Sonne ist mit dabei. Am Sonntag gibt es Sonne und Wolken im Mix. Im Unterland und in Osttirol kann es da auch regnen. Die Temperaturen erreichen 18 bis 26 Grad.
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0: der durch die Bundesregierung dann auch beschlossen wird. Es wird auch ein Ende geben des Zubetonierens. Wir wollen einen gemeinsamen Pfad entwickeln und einen gemeinsamen Maßnahmenplan, wo wir den Bodenverbrauch und den Flächenverbrauch deutlich eingrenzen können.
1: CO2 zu speichern ist künftig erlaubt, sowie schnellere Umweltverträglichkeitsprüfungen sollen es Industrie und Wirtschaft möglich machen, an der Klimaneutralität auch zu profitieren, so Bernhard. In Tirol wird ÖVP-Sicherheitslandesrätin Astrid Mayer aufhören. Sie ist davor innerhalb ihrer Partei unter Druck geraten, weil sie gegenüber der Tiroler Tageszeitung gesagt hat, dass sie sich für den Vize-Chefposten der Tiroler Fremdenpolizei beworben hat, gleichzeitig aber in der Politik bleiben will. Heute kündigt Mayer an, wieder in den Polizeidienst zurückzukehren. Ihr Ressort wird aufgelöst, die Landesregierung also kleiner. Bei den Waldbränden in Norditalien haben die jüngsten Regenfälle endlich für Erlösung gesorgt. In Friaul haben ja verheerende Waldbrände die Feuerwehren seit 2 Wochen auf Trab gehalten. 1000 Hektar sind zerstört worden. 800 Feuerwehrleute waren im Einsatz. Offizielles Brandaus kann wohl erst in den kommenden Tagen gegeben werden. Und Tennis, die US Open in New York werden dieses Jahr ohne den Weltranglisten-Ersten Jannik Sinner auskommen müssen. Der 25-jährige Südtiroler hat sein Antreten beim letzten Grand Slam-Turnier des Jahres wegen einer Verletzung am rechten Knie abgesagt. In sozialen Netzwerken erklärt Sinner, dass die Heilung seines Knies einfach mehr Zeit brauchen wird.
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3: Ihr kommt staufrei an euer Ziel. Staus und Blitzer jederzeit melden unter 0512 20 80 85. Gute Fahrt.
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6: Hier ist das Tirolwetter bei Live-Radio mit Nora Nöckler. Verregneter Freitagabend. Der teils intensive Regen wird jetzt langsam weniger, die trockenen Phasen dafür mehr. In der Nacht ist es dann überwiegend trocken, auch der Wind lässt langsam nach. Die Tiefstwerte liegen zwischen 13 und 9 Grad. Aktuell messen wir noch 15 Grad in Innsbruck und in St. Johann, 16 Grad sind es in Lienz. Die Live-Radio-Vorschau zeigt, morgen Samstag ist es wieder sonnig, da gibt es nur noch einzelne Schauer, die Temperaturen erreichen noch maximal 24 Grad. Übermorgen Sonntag gibt es Sonne und Wolken im Wechsel. In Osttirol kann es da auch nass werden.
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8: Mit Andi Laich. Im Bezirk Landeck war definitiv ein Bär unterwegs, das haben jetzt Laboruntersuchungen gezeigt. In Pfunz ist Anfang August ein totes Pony gefunden worden. Der Verdacht, dass ein Bär das Pony gerissen hat, hat sich jetzt bestätigt. Ob der männliche Bär derselbe ist, der schon im vergangenen Jahr im Oberland unterwegs war, lässt sich noch nicht sagen, heißt es vom Land. Forstunfall in der Wildschönau. Ein Arbeiter wird heute Vormittag von einem umstürzenden Baum gestreift. Dadurch verliert er den Halt und stürzt über felsdurchsetztes Gelände ab. Ein Kollege schlägt Alarm und leistet erste Hilfe. Der verletzte 44-Jährige wird dann vom Team eines Rettungshubschraubers mittels Tau gerettet und in die Innsbrucker Klinik geflogen. Und die Vilgratentalstraße muss kommende Woche gesperrt werden. Grund sind dringend notwendige Forstarbeiten zwischen Hainfels und Außervilgraten. Deshalb ist die Straße jeweils von 7.40 Uhr bis 17.30 Uhr gesperrt, wird aber jede Stunde einmal für 10 Minuten geöffnet. Dadurch kann auch der Bus ins Vilgratental weiterfahren. 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
6: Alles gut auf Tirols Straßen. Wenn ihr noch was seht, Staus und Blitzer bitte melden. 0512 20 80 85. Gute Fahrt.
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1: Der 5. Alpenzoolauf. Übermorgen Sonntag wird für den Artenschutz gelaufen. Los geht's um 9 Uhr. Anmelden geht online auf innsbruckläuft.com. Heimspiel für die FC Wacker Damen, ebenfalls übermorgen Sonntag, gegen die SGSK Austria Klagenfurt. Anpfiff ist um 15 Uhr am Sportplatz Tivoli B1. Und zum in den Feierabend am 27. August beim Afterwork Sundowner am Marktplatz in Innsbruck mit DJ Manu ab 18 Uhr.
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5: Hier ist das Tirolwetter bei Live-Radio mit Nora Nöckler. Auf dem Weg in die Stadt den Regenschirm nicht vergessen. Die Schauer werden zwar langsam weniger, hier und da kann es aber trotzdem nochmal nass werden. Auch eine Jacke braucht man heute. Die Tiefstwerte sinken auf 13 bis 9 Grad. Aktuell messen wir noch 15 Grad in Innsbruck, Lienz und Mayhofen. Die Live-Radio-Wochenendvorschau zeigt, morgen Samstag ist schon viel freundlicher. Bis auf einzelne Schauer bleibt es da meist trocken. Da gehen sich auch ein paar Sonnenstunden aus. Bis zu 24 Grad wieder. Am Sonntag dann ein Mix aus Sonne und Wolken. Stellenweise kann es auch nass werden, dazu bis zu 26 Grad.
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7: Mit Melanie Wenig. Die Koalition hat sich heute mit den Dürrehilfen auch auf das lang umstrittene Klimagesetz geeinigt. Das Ziel, bis 2040 klimaneutral zu sein. Bis Ende nächsten Jahres soll ein konkreter Fahrplan erarbeitet werden. Gegen das Ziel der Klimaneutralität hat sich bis zum Schluss der Wirtschaftsflügel der ÖVP gewehrt. Das Landesgericht Linz hat den früheren Bürgermeister Luger heute vom Vorwurf der Untreue freigesprochen. Luger soll ein Rechtsgutachten um fast 20.000 Euro im eigenen Interesse beauftragt haben, rund um die Neubesetzung des Bruckner Hausintendanten, so der Vorwurf. Damit habe Luger seine Befugnisse nicht missbraucht, sondern sich Rat von Anwälten geholt und sich darauf verlassen, die Hearing-Fragen weiterzuleiten sei falsch gewesen, aber im Prozess geht es um das Gutachten, begründet die Richterin. Das Urteil muss erst bestätigt werden. Ein geheimes Waffenlager haben deutsche Sicherheitsbehörden in der Nähe von Berlin entdeckt. Das Deutsche Bundesamt für Verfassungsschutz geht von einem Auftrag russischer Geheimdienste aus. Es handelt sich um zwei Pistolen in einem Wald in Brandenburg. Die Munition ist sichergestellt worden. Ein Tatverdächtiger soll bereits in Rumänien festgenommen worden sein. Millionen Autos müssen in China zurück in die Werkstatt. Betroffen sind Hersteller wie Tesla oder Xiaomi. Die mechanischen Notgriffe an den Autotüren sollen bei einem Unfall schwer zu finden und zu bedienen sein, heißt es. Die versenkbaren Türgriffe hat der US-Autobauer Tesla zuerst eingeführt. Viele Hersteller haben das kopiert. Als erstes Land der Welt hat China nun solche Türgriffe ab dem kommenden Jahr verboten.
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5: Alles gut auf Tirols Straßen, kommt gut auf an euer Ziel.
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